ungefähr 7 Grad. In den kommenden Stunden setzt sich das graue Wetter fort. Regen ist sehr wahrscheinlich. Im Laufe des Tages geht's hoch auf etwa 13 bis 14 Grad. Und so wird's die nächsten Tage bei uns. Samstag bedeckt, leichter Regen, bis etwa 19 Grad. Sonntag deutlich frischer, um die 13 Grad, mit weiterem Regen.

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1: Ich bin Dirk Zeitler. Die USA planen eine öffentliche Militärhinrichtung per Livestream. US-Verteidigungsminister Hegseth hat bestätigt, dass die Exekution von Nidal Hassan am 3. Dezember in Fort Hood übertragen werden soll. Trump hat die Hinrichtung genehmigt. Hassan hat 2009 bei einem Massaker auf dem Militärstützpunkt 13 Menschen getötet und 32 verletzt. Es wäre die erste US-Militärhinrichtung seit über 60 Jahren. Nach der Abgeordnetenhauswahl in Berlin haben Linke, Grüne und SPD bekannt gegeben, Sondierungsgespräche über eine mögliche Regierung aufzunehmen. Als Grundlage haben die drei Parteien eine Vereinbarung zu den Themen Antisemitismus und organisierter Kriminalität getroffen.
2: Wir stärken jüdisches Leben und wir nehmen keinen Kontakt zu Personen aus der organisierten Kriminalität auf. Wer sich nicht dran hält, fliegt aus der Regierung oder gleich ganz aus der Partei. Dass so eine Vereinbarung nötig ist, liegt an der Berliner Linkspartei, deren Wahlsieg unter anderem ein Clanchef mitgefeiert hatte. Innerhalb von Grünen und SPD gibt es Warnungen vor einer Zusammenarbeit. Jan-Henner Reitze, Nachrichtenredaktion.
1: Wegen hoher Lebenshaltungskosten und der Konjunkturschwäche kämpfen immer mehr Menschen mit unbezahlten Rechnungen. Im vergangenen Jahr sei der Anteil der Verbraucher mit Zahlungsstörungen auf 8,1% gestiegen. Das zeigt eine Schufa-Auswertung.
3: Die Experten sehen noch keine richtige Verschuldungskrise, aber der Schufa werden von Unternehmen oder Banken deutlich mehr Fälle gemeldet. Viele Menschen tauchen zum allerersten Mal mit Zahlungsproblemen auf. Ihr Anteil wuchs um 12%. Es wurden auch mehr Privatinsolvenzen beantragt, mehr als die Hälfte davon von 30- bis 49-Jährigen und weitere 13% von 20- bis 29-Jährigen. Gründe für den Anstieg der Überschuldung sind laut Schufa vor allem die höheren Preise für Lebensmittel und Energie. Ursula Winkler, Nachrichtenredaktion.
1: Bei einer Waffenkontrolle in der Oberpfalz sind eine Mitarbeiterin und ein Mitarbeiter des Landratsamts Neumarkt erschossen worden. Das teilte die Polizei mit. Der bewaffnete Tatverdächtige hielt sich in der Nacht immer noch in einem Wohnhaus in Berngau verschanzt. Der Mann soll bei einer routinemäßigen Überprüfung auf die beiden Beschäftigten geschossen haben.
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4: Im Saarland ist es gerade überwiegend bewölkt bei etwa 7 Grad. In den kommenden Stunden bleibt der Himmel meist grau und Regen ist ziemlich wahrscheinlich. Später am Tag klettern die Werte auf rund 14 Grad. Und so wird's die nächsten Tage bei uns. Samstag bedeckt mit leichtem Regen um die 19 Grad. Sonntag kühler, dazu wieder etwas Regen um die 13 Grad.

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1: Ich bin Dirk Zeitler. Nach den tödlichen Schüssen auf zwei Behördenbeschäftigte bei einer Waffenkontrolle in der Oberpfalz hat die Polizei den mutmaßlichen Täter festgenommen. Der 60-Jährige wurde dabei durch Schüsse leicht verletzt, wie eine Polizeisprecherin sagte. Ersten Erkenntnissen zufolge hatte der Tatverdächtige in Berngau bei einer routinemäßigen Überprüfung die beiden Mitarbeiter des Landratsamts Neumarkt erschossen. Mit Gentests kann abgeklärt werden, ob ein Kind mit Down-Syndrom auf die Welt kommen könnte. Wird die Methode mehr und mehr zur Regel? Der Bundestag fordert jetzt eine bessere Datengrundlage und will ein Monitoring einführen.
2: Früher sind werdende Eltern ein großes Risiko eingegangen, um herauszufinden, ob ihr Kind das Down-Syndrom hat. Per Nadel wurde Fruchtwasser durch die Bauchdecke entnommen. Seit einigen Jahren ist es möglich, stattdessen das Blut der Mutter zu untersuchen, deutlich risikoärmer und teils sogar eine Kassenleistung. Eine Gruppe von Abgeordneten aus mehreren Fraktionen will nun untersuchen lassen, ob der Test, der für Einzelfälle gedacht war, bereits zur Routine wird. Die Sorge ist, dass sich Schwangere möglicherweise zu der Untersuchung gedrängt fühlen könnten und Schwangerschaftsabbrüche zunehmen. Ursula Winkler, Nachrichtenredaktion.
1: Nach der Abgeordnetenhauswahl in Berlin haben Linke, Grüne und SPD bekannt gegeben, Sondierungsgespräche über eine mögliche Regierung aufzunehmen. Als Grundlage haben die drei Parteien eine Vereinbarung zu den Themen Antisemitismus und organisierter Kriminalität getroffen.
3: Wir stärken jüdisches Leben und wir nehmen keinen Kontakt zu Personen aus der organisierten Kriminalität auf. Wer sich nicht dran hält, fliegt aus der Regierung oder gleich ganz aus der Partei. Dass so eine Vereinbarung nötig ist, liegt an der Berliner Linkspartei, deren Wahlsieg unter anderem ein Clanchef mitgefeiert hatte. Innerhalb von Grünen und SPD gibt es Warnungen vor einer Zusammenarbeit. Jan-Henner Reitze, Nachrichtenredaktion.
1: Die Anfang Dezember geplante Erschießung eines zum Tode verurteilten Attentäters auf einem Militärstützpunkt im US-Bundesstaat Texas soll per Livestream übertragen werden. Das bestätigte ein Beamter aus dem Pentagon. Der frühere Psychiater des US-Heeres hat 2009 bei einem Massaker auf dem Militärstützpunkt 13 Menschen getötet. Es wäre die erste US-Militärhinrichtung seit über 60 Jahren.
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4: Im Saarland hängen gerade viele Wolken. Es hat um die 7 Grad. In den nächsten Stunden bleibt's wolkenreich und es kann immer wieder nass werden. Heute sind maximal etwa 14 Grad drin. Und so wird's die nächsten Tage bei uns. Samstag grau und leicht regnerisch bei rund 18 Grad. Sonntag nur noch um die 13 Grad, dazu erneut Regen.

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1: Ich bin Dirk Zeitler. Nach den tödlichen Schüssen auf zwei Behördenbeschäftigte bei einer Waffenkontrolle in der Oberpfalz hat die Polizei den mutmaßlichen Täter festgenommen. Der 60-Jährige wurde dabei durch Schüsse leicht verletzt, wie eine Polizeisprecherin sagte. Ersten Erkenntnissen zufolge hatte der Tatverdächtige in Berngau bei einer routinemäßigen Überprüfung die beiden Mitarbeiter des Landratsamts Neumarkt erschossen. Wegen hoher Lebenshaltungskosten und der Konjunkturschwäche kämpfen immer mehr Menschen mit unbezahlten Rechnungen. Im vergangenen Jahr sei der Anteil der Verbraucher mit Zahlungsstörungen auf 8,1% gestiegen. Das zeigt eine Schufa-Auswertung.
2: Die Experten sehen noch keine richtige Verschuldungskrise, aber der Schufa werden von Unternehmen oder Banken deutlich mehr Fälle gemeldet. Viele Menschen tauchen zum allerersten Mal mit Zahlungsproblemen auf. Ihr Anteil wuchs um 12%. Es wurden auch mehr Privatinsolvenzen beantragt, mehr als die Hälfte davon von 30- bis 49-Jährigen und weitere 13% von 20- bis 29-Jährigen. Ursula Winkler, Nachrichtenredaktion.
1: Die bevorstehende Grippewelle wird traditionell für steigende Krankentage unter Beschäftigten sorgen. Über das ganze Jahr betrachtet sorgen aber vor allem psychische Erkrankungen für Fehlzeiten im Job und das mit langen Ausfallzeiten. Das geht aus einer Auswertung der AOK hervor.
3: Auch wenn Atemwegserkrankungen weiterhin die häufigste Ursache für Krankmeldungen sind, sie dauern meist nicht lange. Die meisten sind bei Grippe oder Erkältung im Schnitt knapp 6 Tage krankgeschrieben. Beschäftigte mit psychischen Erkrankungen fehlten dagegen im vergangenen Jahr durchschnittlich fast einen Monat. Besonders betroffen davon sind laut der AOK-Studie Beschäftigte in Callcentern und in der Pflege- oder Kinderbetreuung. Als größte Risikofaktoren für Depressionen oder Burnout sehen Experten neben der Dauerbelastung und ständigen Erreichbarkeit im Job auch politische Krisen. Diana Kramer, Nachrichtenredaktion.
1: Linke, Grüne und SPD in Berlin setzen ihre Sondierungsgespräche fort. Heute geht es ums Geld, konkret um den Landeshaushalt. Die Haushaltslage des Landes gilt als sehr angespannt. In den kommenden Jahren drohen Milliardenlöcher im Etat. Fraglich ist, wie dann die Wahlversprechen der Linken finanziert werden sollen.
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4: Im Saarland. Überwiegend bewölkt und kühl. Ungefähr 7 Grad. In den kommenden Stunden setzt sich das graue Wetter fort. Regen ist sehr wahrscheinlich. Im Laufe des Tages geht's hoch auf etwa 13 bis 14 Grad. Und so wird's die nächsten Tage bei uns. Samstag bedeckt, leichter Regen bis etwa 19 Grad. Sonntag deutlich frischer um die 13 Grad mit weiterem Regen.

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1: 6 Uhr, die aktuellen Temperaturen für eure City. Riegelsberg 6, Schwalbach 7, Bexbach 4, Schiffweiler 4 und Namborn 4 Grad. Mehr vom Wetter gleich.
2: Und jetzt in Kürze das Wichtigste aus dem Saarland und der Region mit Vera Metz. Bei der Saarbahn drohen bis Ende Oktober weitere GDL-Streiks. Der Ersatzverkehr wird ausgeweitet, bleibt für Fahrgäste aber schwer überschaubar. Die Saar-CDU schließt Koalitionen mit Linken und AfD aus und verweist auf Berliner Sondierungen. In Namborn-Hofeld wurden bei einem Unfall 3 Menschen verletzt. Die Ursache ist noch unklar. Ausführliches dazu gleich um 13:30. Jetzt die Meldungen aus aller Welt.
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3: Ich bin Katrin Müller. Patientinnen und Patienten sollen künftig schneller einen Facharzttermin bekommen. Das planen Union und SPD im Zuge der Gesundheitsreform. Kassenärztechef Andreas Gassen warnt allerdings vor zu hohen Erwartungen. Eine Termingarantie sei eine Nebelkerze, sagte er dem Podcast Lebensretter der Björn Steiger Stiftung. Gassen glaubt, dass es nicht funktioniert, dass jeder zu jeder Zeit bei jedem Facharzt, wo er hin möchte, einen Termin garantiert bekommt. Union und SPD wollen ein verbindliches Steuerungssystem über die Hausarztpraxen einführen. Das soll eine Termingarantie darstellen, wie es im Koalitionsvertrag heißt. Nach tödlichen Schüssen auf Behördenmitarbeiter in Berngau in der Oberpfalz hat die Polizei in der Nacht den mutmaßlichen Täter festgenommen. Er hatte 2 Mitarbeitende des Landratsamts Neumarkt erschossen.
4: Der Mann und die Frau wollten am Nachmittag eine routinemäßige Waffenkontrolle durchführen. Da eröffnete der 60-Jährige das Feuer. Anschließend verschanzte er sich in seinem Wohnhaus. Gegen 2.20 Uhr in der Nacht dann der Zugriff. Polizeisprecherin Corinna Witt.
5: Das ist durch ein schlagartiges Eindringen von unseren Spezialkräften der Fall gewesen. Und so konnte man dann den mutmaßlichen Schützen überwältigen und letztendlich dann auch festnehmen.
4: Motiv und weitere Hintergründe sind noch unklar. Moritz Einzel, Nachrichtenredaktion.
3: Wer bekommt in diesem Jahr den Friedensnobelpreis? Das wird am Vormittag in der norwegischen Hauptstadt Oslo verkündet. Die Jury hatte diesmal die Wahl aus 287 Kandidatinnen und Kandidaten. Deutlich weniger als im vergangenen Jahr.
6: Einen klaren Favoriten gibt es in diesem Jahr nicht, auch wenn mit Donald Trump, Papst Leo und der Witwe des russischen Oppositionspolitikers Alexei Nawalny wieder prominente Namen gehandelt werden. Das Friedensforschungsinstitut PRIO in Oslo tippt, dass der Preisträger in diesem Jahr weniger kontrovers sein wird. Was die Welt nun brauche, sei ein Preis, der die Bedeutung der internationalen Zusammenarbeit betone. Eine Organisation, die mit humanitärer Hilfe arbeitet, könnte so ein Kandidat sein. Aus Oslo, Sigrid Harms.
3: In Berlin setzen Linke, Grüne und SPD heute ihre Sondierungsgespräche fort. Dabei soll es um den Landeshaushalt gehen. Die finanzielle Lage Berlins ist sehr angespannt. Im Haushalt fehlen Milliarden. Da ist es fraglich, wie Wahlversprechen vor allem von Seiten der Linken bezahlt werden sollen.
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1: Im Saarland ist es gerade meist bedeckt, dazu 4 bis 7 Grad. In den kommenden Stunden bleibt der Himmel grau und immer wieder kann etwas Regen runterkommen. Höchstwerte heute um die 13 Grad. Und so wird's die nächsten Tage bei uns. Samstag mild mit leichtem Regen, etwa 10 bis 17 Grad. Sonntag wieder mehr Wolken und zeitweise leichter Regen, um 8 bis 13 Grad.
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1: Der Blick auf die Straßen. Vorsicht bitte auf der A6 von Kaiserslautern in Richtung Metz und Saarbrücken. Zwischen dem Kreuz Neunkirchen und Rohrbach liegen Reifenteile auf der Fahrbahn. Vorsicht bitte auf der L164 Rotweg. Von Ludweiler Warnt in Richtung Nassweiler. Zwischen Geislautern und Felsen gibt es eine ungesicherte Unfallstelle. Und auf der A62 von Landstuhl in Richtung Nonnweiler. An der Ausfahrt Nonnweiler-Otzenhausen ist ein Schwertransport unterwegs. Die Ausfahrt ist blockiert. Wir wünschen euch eine gute Fahrt.
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1: Hallo, schönen guten Morgen. Ich bin Arndt Timo Fischel und bei uns geht's rein in die nächste Stunde mit den besten Hits der Stadt. Hier in eurem City Radio. Gleich hört ihr die Pet Shop Boys mit Can You Forgive Her? Und danach wird's richtig gut gelaunt mit Ace of Base und Beautiful Morning.

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1: Bei der Saarbahn müssen Fahrgäste wohl weiter mit Ausfällen und Ersatzverkehr rechnen. Darüber spreche ich jetzt mit unserer Redakteurin Heike Baerbach im Studio. Heike, was ist da grundsätzlich los bei der Saarbahn?
2: Es geht um den festgefahrenen Tarifkonflikt zwischen der Saarbahn und der Lokführergewerkschaft GDL. Seit gestern stehen weitere Streiks im Raum, und zwar immer wieder bis zum Monatsende. Die Streiks sollen zwischendurch unterbrochen werden. Einzelne Streikphasen werden aber wohl eher kurzfristig angekündigt. Für Fahrgäste heißt das, weiter genau hinschauen, was gerade fährt.
1: Was bedeutet das konkret für Pendlerinnen, Schüler und alle anderen, die auf die S1 angewiesen sind?
2: Ganz so schlimm wie bei früheren Streiks muss es nicht jedes Mal werden, weil die Saarbahn ihr Ersatzkonzept vor wenigen Tagen ausgeweitet hat. Wichtig ist aber, die Saarbahn spricht zwar von 85% mehr Fahrleistungen, das heißt nicht, dass 85% des normalen Fahrplans laufen. Gemeint ist, das bisherige Ersatzangebot wurde deutlich aufgestockt. Unter der Woche sollen bis abends Verbindungen auf Teilen der S1 angeboten werden, unter anderem zwischen Saargemünd, Riegelsberg Süd und Lebach. Dazu kommen weiter Ersatzbusse, die unabhängig vom Streik fahren sollen.
1: Wie geht es jetzt weiter und worauf sollten Fahrgäste besonders achten?
2: Gelöst ist der Tarifkonflikt damit noch nicht. Die GDL macht mit weiteren Arbeitsniederlegungen Druck. Die Saarbahn versucht die Folgen mit zusätzlichem Personal, neuen Tramtrains und mehr Ersatzverkehr abzufedern. Offen ist aber, wann wieder dauerhaft der normale Fahrplan gilt. Fahrgäste sollten deshalb vor jeder Fahrt die aktuelle Verbindung prüfen, weil regulärer Fahrplan, Ersatzfahrplan und Busverkehr parallel laufen können.
1: Also, bei der Saarbahn bleibt es auch in den kommenden Wochen unübersichtlich, vor allem auf der S1. Wer fahren muss, sollte kurz vorher noch mal prüfen, welche Verbindung tatsächlich angeboten wird. Danke, Heike.
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1: Es ist 6:30. Die aktuellen Temperaturen für eure City. Völklingen 5, Lebach 6, Blieskastel 5, Eppelborn 5 und St. Wendel 5 Grad. Mehr vom Wetter gleich.
2: Und damit ein kurzer Blick auf die Nachrichtenlage.
1: Union und SPD planen im Zuge der Gesundheitsreform eine Termingarantie beim Facharzt. Kassenärztechef Gassen warnt jedoch vor zu hohen Erwartungen. Nach tödlichen Schüssen auf zwei Behördenmitarbeiter in Berngau ist der mutmaßliche Täter festgenommen worden. Das Motiv ist noch unklar. Der diesjährige Friedensnobelpreis wird heute in Oslo verkündet. Rund 287 Kandidatinnen und Kandidaten standen diesmal zur Auswahl. Und damit zu den Nachrichten aus dem Saarland.
3: Mit Vera Metz, hallo. Bei der Saarbahn müssen Fahrgäste weiter mit Ausfällen und Änderungen rechnen. Die GDL hat seit dem 8. Oktober Streiks für den restlichen Monat angekündigt. Einzelne Streikphasen will die Gewerkschaft kurzfristig bekannt geben. Die Saarbahn hat ihr Ersatzangebot ausgeweitet. Montags bis Freitags sollen bis 21 Uhr S1-Verbindungen zwischen Saargemünd, Riegelsberg Süd und Lebach fahren. Dazu kommen Busse im Schienenersatzverkehr. Dieses Angebot soll auch in streikfreien Zeiten bestehen bleiben. Für Pendler und Schüler bleibt die Lage trotzdem unübersichtlich. Ein Ende des Tarifkonflikts ist derzeit nicht absehbar. Die Saar-CDU schließt Koalitionen mit Linkspartei und AfD aus. Generalsekretär Frank Wagner verweist auf den Unvereinbarkeitsbeschluss der Bundes-CDU. Anlass sind Gespräche in Berlin. Dort prüfen Linkspartei, Grüne und SPD eine gemeinsame Regierung. Wagner fordert auch von der Saar-SPD eine klare Absage an ein Bündnis mit der Linkspartei. Eine konkrete Koalitionsabsicht der Saar-SPD ist damit nicht belegt. Zugleich grenzt sich die Saar-CDU erneut von der AfD ab. Wagner sagt aber auch, Politik müsse konkrete Probleme lösen und verlorenes Vertrauen zurückgewinnen. In Namborn-Hofeld haben sich bei einem Verkehrsunfall drei Menschen verletzt. Der Unfall hat sich am Dienstagmittag an der Einmündung Schlossstraße und Wiesenthalstraße ereignet. Die Feuerwehr ist gegen 12.19 Uhr alarmiert worden. Zunächst war unklar, ob Menschen in den Fahrzeugen eingeklemmt sind. Vor Ort gab es Entwarnung. Niemand war eingeschlossen. Der Rettungsdienst hat die Verletzten versorgt und in umliegende Krankenhäuser gebracht. Die Feuerwehr hat die Unfallstelle gesichert und den Rettungsdienst unterstützt. Rund um die Schlossstraße kam es zu Verkehrsbehinderungen. Die Unfallursache ist noch unklar. Der Verfassungsschutz im Saarland sieht Rechtsextremismus weiter als größte Bedrohung für die demokratische Ordnung. Das zeigt das neue Lagebild für 2025. Die Behörden haben 491 rechtsextremistisch motivierte Straftaten registriert. Im Jahr davor sind es 477 gewesen. Besonders stark steigt die Gewalt. 31 Gewaltdelikte stehen 17 Fällen aus dem Vorjahr gegenüber. Auch linksextremistische Straftaten nehmen zu, aber auf niedrigerem Niveau. Hier zählen die Behörden 39 Fälle. Dem islamistischen Spektrum rechnet der Verfassungsschutz rund 440 Personen zu. Die Zahl islamistischer Straftaten steigt von 18 auf 25. Soweit das Neueste aus der Region für den Moment. Weitere Nachrichten findet ihr auf blaulichtreport-saarland.de.
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1: Draußen im Saarland. Viele Wolken, örtlich komplett zu, bei 4 bis 7 Grad. Heute bleibt's überwiegend grau, zwischendurch ist Regen dabei. Die Temperaturen steigen auf ungefähr 13 Grad. Und so wird's die nächsten Tage bei uns. Samstag wird's wärmer, aber nass mit leichtem Regen, 10 bis 17 Grad. Sonntag kühler, weiter wolkig und ab und zu leichter Regen, 8 bis 13 Grad.
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1: Der Blick auf die Straßen. Auf der A62 von Landstuhl in Richtung Nonnweiler fährt ein Schwertransport. An der Ausfahrt Nonnweiler-Otzenhausen ist die Strecke voll gesperrt. Und in der Gegenrichtung fährt ebenfalls ein Schwertransport. An der Einfahrt Nonnweiler-Otzenhausen ist die Strecke voll gesperrt. Wir wünschen euch eine gute Fahrt.
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1: Hallo, schönen guten Morgen. Ich bin Arndt Timo Fischel und bei uns geht's rein in die nächste Stunde mit den besten Hits der Stadt hier in eurem City Radio. Gleich geht's weiter mit Francis Ford und Follow You, Follow Me. Und danach wird's richtig gut gelaunt mit Shania Twain und I'm Gonna Get Ya Good.

0: Shania Twain mit I'm Gonna Getcha Good hier im City Radio. Gleich nach unserem Ausflug in die Vergangenheit gibt's die Eurythmics mit Fawn in My Sight für euch. Aber erstmal steigen wir ein in die City Radio Zeitmaschine. Auf geht's zur Zeitkapsel.
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2: Hallo, heute ist Freitag, der 9. Oktober 2026. Ein Blick in die Geschichte zeigt, wie nah Aufbruch und Schatten manchmal beieinander liegen. Im Jahr 1000 erreichte Leif Erikson ein Land, das Vinland genannt wird. Es gilt als ein früher europäischer Kontakt mit Nordamerika. Ein Moment, der nach Neugier und Weite klingt. Viele Jahrhunderte später, im Jahr 1446, wurde in Korea zum ersten Mal das Hangul-Alphabet veröffentlicht. Ein neues Schriftsystem. Und damit ein Stück Alltag, das bis heute Menschen verbindet. Doch dieser Tag hat auch dunkle Kapitel. Im Jahr 1941 genehmigte der US-Präsident Franklin D. Roosevelt ein Atomprogramm, das später Manhattan Project heißen sollte. Wissenschaft mit Folgen, die die Welt veränderten. Und dann Kultur für die Seele. Im Jahr 1986 feierte das Bühnenmusical The Phantom of the Opera Premiere in London. Es lief schließlich 13.629 Mal. Eine Erfolgsgeschichte, die bis heute nachklingt.
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1: 7 Uhr, die aktuellen Temperaturen für eure City. Heusweiler 6, Savellingen 6, Mandelbachtal 4, Ottweiler 5 und Freisen 4 Grad. Mehr vom Wetter gleich.
2: Und jetzt in Kürze das Wichtigste aus dem Saarland und der Region mit Vera Metz. Die Saarbahn bleibt im Tarifstreit unter Druck. Die GDL kündigt Streiks für den restlichen Oktober an. Ersatzfahrplan und Busse laufen weiter. Die Saar-CDU schließt Koalitionen mit Linkspartei und AfD aus. In Hohfeld bei Namborn wurden bei einem Unfall 3 Menschen verletzt und in Krankenhäuser gebracht. Ausführliches dazu gleich um 5:30. Jetzt die Meldungen aus aller Welt.
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3: Ich bin Katrin Müller. Patientinnen und Patienten sollen künftig schneller einen Facharzttermin bekommen. Das planen Union und SPD im Zuge der Gesundheitsreform. Kassenärztechef Andreas Gassen warnt allerdings vor zu hohen Erwartungen. Eine Termingarantie sei eine Nebelkerze, sagte er dem Podcast Lebensretter der Björn Steiger Stiftung.
4: Arzttermine zum Wunschtermin jederzeit? Das kann nicht funktionieren, sagt Gassen. Er schlägt stattdessen vor, dass vor allem medizinisch dringende Fälle schneller versorgt werden, unabhängig davon, ob jemand gesetzlich oder privat versichert ist. Union und SPD planen ein neues System, um das Warteproblem zu lösen. Danach sollen Patienten erstmal zum Hausarzt gehen und der überweist sie dann, wenn nötig, zum Facharzt. Claudia Wächter, Nachrichtenredaktion.
3: Die geplante Erschießung eines zum Tode verurteilten Attentäters auf einem Militärstützpunkt im US-Bundesstaat Texas soll per Livestream übertragen werden. Das bestätigte US-Verteidigungsminister Pete Hegseth auf der Plattform X.
5: Die letzte öffentliche Hinrichtung in den USA liegt fast ein Jahrhundert zurück. 1936 war das, noch vor dem Zweiten Weltkrieg. Deshalb ist die Aufruhr nun groß. 2009 hat ein damaliger Psychiater des US-Heeres auf einem Militärstützpunkt 13 Menschen getötet. Anfang Dezember soll er nun hingerichtet werden und das soll über einen Livestream gezeigt werden. Den demokratischen Senator Chris Murphy erinnert das an die Terrormiliz Islamischer Staat. Öffentliche Hinrichtung bezeichnet er als mittelalterlich. Franziska Spieker, Washington.
3: Heute wird bekannt gegeben, wer den Friedensnobelpreis bekommt. Die Jury wählt aus 287 Kandidatinnen und Kandidaten aus. Auch US-Präsident Donald Trump soll wieder unter den Nominierten sein. Dass er den Preis bekommt, der als wichtigste Auszeichnung der Welt gilt, dürfte jedoch in diesem Jahr genauso unwahrscheinlich sein wie im letzten. Den Führerschein machen könnte bald günstiger werden. Verkehrsminister Steffen Bilger hat erstmals konkrete Zahlen genannt. Fahrschüler könnten mehrere hundert Euro sparen, im besten Fall sogar bis zu 1.000 Euro. Das sagte Bilger der Welt. Aktuell kostet der Führerschein der Klasse B im Schnitt rund 3.400 Euro. Mehr digitaler Unterricht und weniger Bürokratie sollen die Kosten senken. Die neuen Regeln sollen möglichst Anfang 2027 greifen.
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1: Im Saarland liegen wir aktuell bei 4 bis 7 Grad und der Himmel ist dicht bewölkt. Im weiteren Tagesverlauf ändert sich daran wenig. Es bleibt trüb und es kann immer mal wieder leicht regnen. Mehr als rund 13 Grad sind heute nicht drin. Und so wird's die nächsten Tage bei uns. Samstag mit leichtem Regen und 10 bis 17 Grad. Sonntag ebenfalls Wolken und leichter Regen, 8 bis 13 Grad.
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1: Der Blick auf die Straßen. Vorsicht bitte auf der L238 Gräfenthaler Straße in Bliesmengen-Bolchen. Zwischen Ortseingang und Bliesransbacher Straße gibt es eine ungesicherte Unfallstelle. Das gilt in beiden Richtungen. Wir wünschen euch eine gute Fahrt.
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1: Hallo, schönen guten Morgen. Ich bin Antimo Fischel und bei uns geht's rein in die nächste Stunde mit den besten Hits der Stadt. Hier in eurem City Radio. Gleich geht's weiter mit Here I Go Again von BND. Und danach schicken euch Daryl Hall und John Oates mit Maneater in den Tag.

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1: In Berlin wird über ein mögliches Bündnis von Linken, Grünen und SPD gesprochen. Und das sorgt jetzt auch im Saarland für Reaktionen. Heike Baerbach ist dazu bei uns im Studio. Heike, worum geht es da grundsätzlich?
2: In Berlin laufen nach mehreren Vorgesprächen jetzt Sondierungen, ob Linke, Grüne und SPD zusammen regieren könnten. Die Linke ist dort bei der Wahl stärkste Kraft geworden. Das nimmt die Saar-CDU jetzt zum Anlass, ihre eigene Linie noch einmal klarzumachen. Generalsekretär Frank Wagner sagt, mit der Linkspartei und mit der AfD werde es für die CDU keine Koalitionen und keine vergleichbare Zusammenarbeit geben.
1: Warum ist das für die Politik hier im Saarland überhaupt ein Thema?
2: Wagner schaut dabei vor allem auf Ministerpräsidentin Anke Rehlinger und die Saar-SPD. Aus seiner Sicht hat die SPD hier im Saarland eine Zusammenarbeit mit der Linkspartei bisher nicht grundsätzlich ausgeschlossen. Daraus macht die CDU jetzt den politischen Vorwurf, so ein Bündnis könne auch an der Saar grundsätzlich denkbar sein. Wichtig ist aber, eine konkrete Koalitionsabsicht der Saar-SPD ist damit nicht belegt.
1: Und was ist jetzt der nächste Punkt in dieser Debatte?
2: In Berlin geht es vor weiteren Gesprächen auch um den Umgang mit Antisemitismusvorwürfen und entsprechenden Diskussionen innerhalb der Linkspartei. SPD und Grüne verlangen von der Linken dazu verbindliche Schritte und eine klare Positionierung. Die Saar-CDU grenzt sich gleichzeitig auch noch einmal deutlich von der AfD ab. Unter anderem mit Blick auf die jüngste Wahl eines AfD-Politikers zum Landtagspräsidenten in Sachsen-Anhalt. Dort gab es offenbar mehr Stimmen, als AfD und BSW zusammen hatten. Wegen der geheimen Wahl lässt sich aber nicht sagen, woher diese Stimmen genau kamen.
1: Also, zusammengefasst, die Saar-CDU nutzt die Berliner Gespräche für eine klare Abgrenzung nach links und rechts und erhöht zugleich den Druck auf die Saar-SPD. Danke, Heike Baerbach.
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1: Es ist 7:30. Die aktuellen Temperaturen für eure City. Püttlingen 6, St. Louis 7, Homburg 6, Neunkirchen 6 und Nohfelden 5 Grad. Mehr vom Wetter gleich. Und damit ein kurzer Blick auf die Nachrichtenlage. Union und SPD planen ein neues System, damit Patienten schneller Facharzttermine bekommen. Medizinisch dringende Fälle sollen dabei bevorzugt behandelt werden. Im US-Bundesstaat Texas soll die geplante Hinrichtung eines Attentäters erstmals per Livestream übertragen werden und sorgt für heftige Diskussionen. Heute gibt die Jury den diesjährigen Friedensnobelpreisträger bekannt. Unter den 287 Nominierten ist auch US-Präsident Donald Trump. Und damit zu den Nachrichten aus dem Saarland.
2: Bevor ich die Nachrichtensendung schreibe, brauche ich bitte kurz die Klärung zum Sendetermin. Soll die Ausgabe für heute, den 9. Oktober 2026, formuliert werden? Im Rohtext stehen mehrere Zeitangaben, die dazu nicht eindeutig passen. Erstens, bei der Saarbahn heißt es, ab dem heutigen 8. Oktober. Zweitens, beim Unfall in Hohfeld heißt es, am Dienstagmittag. Drittens, beim Verfassungsschutzlagebild werden Zahlen für das Jahr 2025 genannt, zugleich aber teils als aktuelles Lagebild formuliert. Bitte bestätige den Sendetag oder nenne das gewünschte Sendedatum.
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1: Im Saarland ist es gerade meist bedeckt, dazu 4 bis 7 Grad. In den kommenden Stunden bleibt der Himmel grau und immer wieder kann etwas Regen runterkommen. Höchstwerte heute um die 13 Grad. Und so wird's die nächsten Tage bei uns. Samstag mild mit leichtem Regen, etwa 10 bis 17 Grad. Sonntag wieder mehr Wolken und zeitweise leichter Regen, um 8 bis 13 Grad.
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1: Der Blick auf die Straßen. Vorsicht bitte auf der L238 in Bliesmengen-Bolchen. Auf der Gräfenthaler Straße gilt das in beiden Richtungen. Zwischen Ortseingang und Blies-Ransbacher Straße gibt es eine ungesicherte Unfallstelle. Wir wünschen euch eine gute Fahrt.
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1: Hallo, schönen guten Vormittag. Ich bin Arndt Timo Fischel und bei uns geht's rein in die nächste Stunde mit den besten Hits der Stadt, hier in eurem City-Radio. Gleich geht's weiter mit Taylor Swift und The Fate of Ophelia. Danach lassen wir es mit INXS und Suicide Blonde ordentlich krachen.
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1: Am Sonntag lädt die Saloya Innenstadt zum verkaufsoffenen Sonntag ein. Die Geschäfte öffnen von 13 bis 18 Uhr und bieten somit die perfekte Gelegenheit zum Einkaufsbummel in der schönen Altstadt. Am Wochenende zeigt der Verein der Briefmarken- und Ansichtskartenfreunde Saloy historische Exponate. Unter dem Motto Einst und Jetzt geht es um die Entwicklung der Stadt und ihre Festungsanlagen. Damit habt ihr am Wochenende einiges vor.
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1: 8 Uhr, die aktuellen Temperaturen für eure City. Riegelsberg 6, Schwalbach 6, Bexbach 6, Schiffweiler 6 und Namborn 6 Grad. Mehr vom Wetter gleich.
2: Und jetzt in Kürze das Wichtigste aus dem Saarland und der Region mit Vera Metz. Bei der Saarbahn drohen den ganzen Oktober weitere GDL-Streiks. Der Ersatzverkehr ist ausgeweitet, bleibt für Fahrgäste aber ein Flickenteppich. Die Saar-CDU schließt Bündnisse mit Linkspartei und AfD aus und verweist auf Berlin. Bei der Saar-SPD sieht sie Offenheit zur Linken. In Hofeld wurden bei einem Unfall 3 Menschen verletzt. Die Ursache ist offen. Ausführliches dazu gleich um 9:30. Jetzt die Meldungen aus aller Welt.
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3: Ich bin Katrin Müller. Mit einer Reform will die Bundesregierung den Führerschein günstiger machen. Doch wie viel können Fahrschüler künftig tatsächlich sparen? Bundesverkehrsminister Steffen Bilger hat jetzt konkrete Zahlen genannt. Es sollen mehrere hundert Euro, im besten Fall sogar bis zu 1.000 Euro sein, sagte Bilger der Welt.
4: Im bundesweiten Schnitt kostet der Führerschein aktuell rund 3.400 Euro, teilweise aber auch deutlich mehr. Hier soll die Reform gegensteuern. Mit mehr digitalem Unterricht und weniger Sonderfahrten über Land und nachts zum Beispiel und weniger Papierkram. Regional wird es bei den Kosten aber weiter Unterschiede geben, sagt Verkehrsminister Bilger. Und es wird auch immer Fahrschüler geben, die mehr Fahrstunden brauchen als andere. Stand jetzt sollen die neuen Regeln im neuen Jahr in Kraft treten. Bundestag und Bundesrat müssen noch zustimmen. Diana Kramer, Nachrichtenredaktion.
3: Heute wird bekannt gegeben, wer den Friedensnobelpreis bekommt. Die Jury wählt aus 287 Kandidatinnen und Kandidaten aus. Auch US-Präsident Donald Trump soll wieder unter den Nominierten sein. Dass er den Preis bekommt, der als wichtigste Auszeichnung der Welt gilt, dürfte jedoch in diesem Jahr genauso unwahrscheinlich sein wie im letzten. Nach tödlichen Schüssen auf Behördenmitarbeiter in Berngau in der Oberpfalz hat die Polizei in der Nacht den mutmaßlichen Täter festgenommen. Er hatte 2 Mitarbeitende des Landratsamts Neumarkt erschossen.
5: Der Mann und die Frau wollten am Nachmittag eine routinemäßige Waffenkontrolle durchführen. Da eröffnete der 60-Jährige das Feuer. Anschließend verschanzte er sich in seinem Wohnhaus. Gegen 2.20 Uhr in der Nacht dann der Zugriff. Polizeisprecherin Corinna Witt.
6: Das ist durch ein schlagartiges Eindringen von unseren Spezialkräften der Fall gewesen. Und so konnte man dann den mutmaßlichen Schützen überwältigen und letztendlich dann auch festnehmen.
5: Motiv und weitere Hintergründe sind noch unklar. Moritz Einzel, Nachrichtenredaktion.
3: Wer zum Facharzt muss, soll möglichst schnell einen Termin bekommen, egal wie er versichert ist, so die Pläne der Bundesregierung. Der Chef der Kassenärztlichen Bundesvereinigung, Andreas Gassen, warnt allerdings vor zu hohen Erwartungen an die geplante Termingarantie für Facharztbesuche. Dies sei eine Nebelkerze, sagte er dem Podcast Lebensretter der Björn-Steiger-Stiftung. Gassen ist dafür, erstmal nur Notfälle schnell an die jeweiligen Fachärzte weiterzuüberweisen.
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1: Draußen im Saarland. Viele Wolken, örtlich komplett zu, bei 4 bis 7 Grad. Heute bleibt's überwiegend grau, zwischendurch ist Regen dabei. Die Temperaturen steigen auf ungefähr 13 Grad. Und so wird's die nächsten Tage bei uns. Samstag wird's wärmer, aber nass mit leichtem Regen, 10 bis 17 Grad. Sonntag kühler, weiter wolkig und ab und zu leichter Regen, 8 bis 13 Grad.
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1: Der Blick auf die Straßen. Vorsicht bitte auf der A6 von Metz und Saarbrücken in Richtung Kaiserslautern. In der Einfahrt St. Ingbert Mitte gibt es eine ungesicherte Unfallstelle auf dem Beschleunigungsstreifen. Vorsicht bitte auf der B407 von Hermeskeil in Richtung Perl. Zwischen Münzingen und dem Abzweig nach Borg gibt es eine ungesicherte Unfallstelle. Und Vorsicht bitte auf der L170 von Saarlouis in Richtung Wellingen. Zwischen Fremersdorf und Mechern gibt es eine ungesicherte Unfallstelle. Wir wünschen euch eine gute Fahrt.
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1: Hallo, schönen guten Vormittag. Ich bin Arndt Timo Fischel und bei uns geht's rein in die nächste Stunde mit den besten Hits der Stadt, hier in eurem City-Radio. Gleich hört ihr Manfred Mann's Earth Band mit For You. Danach geht's weiter mit Unwell von Matchbox 20.
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1: In Hofeld bei Namborn hat es am Dienstagmittag einen Unfall mit mehreren Verletzten gegeben. Darüber spreche ich jetzt mit Heike Baerbach aus unserer Redaktion. Heike, was ist da grundsätzlich passiert?
2: In Hofeld sind am Dienstagmittag im Bereich Schlossstraße und Wiesenthalstraße zwei Fahrzeuge zusammengestoßen. Dabei wurden drei Menschen verletzt. Die Feuerwehr wurde gegen 20 nach 12 alarmiert, zunächst mit dem Hinweis auf einen Verkehrsunfall mit Person. Deshalb war am Anfang auch unklar, ob möglicherweise jemand eingeklemmt ist.
1: Und wie sah die Lage aus, als die Einsatzkräfte angekommen sind?
2: Da gab es relativ schnell Entwarnung. Eingeschlossen oder eingeklemmt war niemand. Trotzdem mussten die drei Verletzten vor Ort vom Rettungsdienst versorgt werden. Danach kamen sie zur weiteren Untersuchung und Behandlung in umliegende Krankenhäuser. Die Feuerwehr hat parallel die Unfallstelle abgesichert und die Rettungskräfte unterstützt.
1: Weiß man denn schon, wie es zu dem Unfall gekommen ist?
2: Nein, zur Ursache gibt es bislang noch keine Angaben. Auch zur Höhe des Schadens ist noch nichts bekannt. Während des Einsatzes gab es rund um die Schlossstraße Verkehrsbehinderungen. Vor Ort waren mehrere Löschbezirke im Einsatz. Unter anderem aus Namborn, Namborn-Mitte, Hürstein und Heisterberg.
1: Drei Verletzte also nach einem Unfall am Dienstagmittag in Hofeld bei Namborn. Die genaue Ursache ist noch offen. Danke, Heike.
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1: Es ist 8:30. Die aktuellen Temperaturen für eure City. Saarbrücken 6, Dillingen 7, St. Ingbert 6, Illingen 6 und Tholey 6 Grad. Mehr vom Wetter gleich. Und damit ein kurzer Blick auf die Nachrichtenlage. Die Bundesregierung plant eine Reform, durch die der Führerschein um bis zu 1.000 Euro günstiger werden könnte. Mit mehr digitalem Unterricht und weniger erforderlichen Sonderfahrten. Heute wird der Friedensnobelpreis vergeben. 287 Kandidaten stehen zur Auswahl, darunter auch US-Präsident Donald Trump. Nach tödlichen Schüssen auf Mitarbeiter des Landratsamts Neumarkt in der Oberpfalz hat die Polizei in der Nacht den mutmaßlichen Täter festgenommen. Und damit zu den Nachrichten aus dem Saarland.
2: Mit Vera Metz. Hallo. Bei der Saarbahn bleibt der Verkehr im Oktober schwer planbar. Die GDL hat seit gestern, dem 8. Oktober, Streiks für den restlichen Monat angekündigt. Einzelne Streikphasen will sie kurzfristig nennen. Die Saarbahn hat ihr Ersatzkonzept ausgeweitet. Sie spricht von 85% mehr Fahrleistungen von Montag bis Freitag. Gemeint ist nicht 85% des normalen Fahrplans, gemeint ist ein größeres Ersatzangebot. Bis 21 Uhr sollen S1-Züge zwischen Saargemünd, Riegelsberg Süd und Lebach fahren. Zwischen Römerkastell und Riegelsberg Süd kommen Fahrten dazu. Busse im Schienenersatzverkehr bleiben im Einsatz. Wann der normale Fahrplan wieder gilt, ist offen. Im Saarland steigt die politisch motivierte Gewalt. Das zeigt das neue Lagebild des Verfassungsschutzes für 2025. Innenminister Reinhold Joost und Verfassungsschutzchefin Nathalie Grandjean haben es vorgestellt. Besonders stark fällt der Anstieg im rechtsextremistischen Spektrum aus. Die Behörden haben 31 Gewaltdelikte registriert. 2024 hat die Zahl bei 17 gelegen. Insgesamt zählt der Verfassungsschutz 491 rechtsextremistisch motivierte Straftaten. Rechtsextremismus gilt derzeit als größte Bedrohung für die demokratische Grundordnung im Land. Auch im linksextremistischen Bereich steigen die Zahlen auf 39 Straftaten. Im islamistischen Spektrum rechnet die Behörde rund 440 Personen zu. Antisemitisch motivierte Straftaten gehen auf 35 Fälle zurück. In Hohfeld hat es am Dienstagmittag einen Verkehrsunfall mit 3 Verletzten gegeben. Der Unfallort liegt im Einmündungsbereich von Schlossstraße und Wiesenthalstraße. Gegen 12.19 Uhr hat die Leitstelle die Feuerwehr alarmiert. Zunächst hat der Verdacht bestanden, dass noch Menschen in den Fahrzeugen eingeschlossen sind. Die ersten Einsatzkräfte haben dann Entwarnung gegeben. Niemand ist eingeklemmt gewesen. Der Rettungsdienst hat die 3 Verletzten versorgt und in umliegende Krankenhäuser gebracht. Die Feuerwehr hat die Unfallstelle gesichert und die Rettungskräfte unterstützt. Rund um die Schlossstraße hat es Verkehrsbehinderungen gegeben. Die Unfallursache ist noch unklar. Die CDU Saar grenzt sich erneut von Linkspartei und AfD ab. Anlass sind Gespräche in Berlin. Dort prüfen Linke, Grüne und SPD ein mögliches Regierungsbündnis. CDU-Generalsekretär Frank Wagner sagt, für seine Partei gibt es weder mit der Linkspartei noch mit der AfD Koalitionen oder ähnliche Zusammenarbeit. Er verweist auf den Unvereinbarkeitsbeschluss der Bundes-CDU. Diese Linie gilt laut Wagner auch im Saarland. Zugleich kritisiert er die Saar-SPD. Sie hat eine Zusammenarbeit mit der Linkspartei aus seiner Sicht nicht grundsätzlich ausgeschlossen. Eine konkrete Koalitionsabsicht der Saar-SPD ist damit nicht belegt. Von der AfD grenzt Wagner die CDU ebenfalls ab, auch nach der Landtagspräsidentenwahl in Sachsen-Anhalt. Soweit das Neueste aus der Region für den Moment. Weitere Nachrichten findet ihr auf blaulichtreport-saarland.de.
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1: Im Saarland liegen wir aktuell bei 4 bis 7 Grad und der Himmel ist dicht bewölkt. Im weiteren Tagesverlauf ändert sich daran wenig. Es bleibt trüb und es kann immer mal wieder leicht regnen. Mehr als rund 13 Grad sind heute nicht drin. Und so wird's die nächsten Tage bei uns. Samstag mit leichtem Regen und 10 bis 17 Grad. Sonntag ebenfalls Wolken und leichter Regen, 8 bis 13 Grad.
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1: Der Blick auf die Straßen. Vorsicht bitte auf der B407 von Hermeskeil in Richtung Perl. Zwischen Münzingen und Abzweig nach Borg gibt es eine ungesicherte Unfallstelle. Wir wünschen euch eine gute Fahrt.
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1: Hallo, schönen guten Vormittag. Ich bin Arndt Timo Fischel. Und bei uns geht's rein in die nächste Stunde mit den besten Hits der Stadt. Hier in eurem City-Radio. Gleich geht's weiter mit Inka und Hamilton und Faith, Hope and Fortune. Und danach wird's tanzbar mit Erasure und Take a Chance on Me. 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
1: 9 Uhr, die aktuellen Temperaturen für eure City. Heusweiler 7, Savellingen 7, Mandelbachtal 6, Ottweiler 7 und Freisen 6 Grad. Mehr vom Wetter gleich.
2: Und jetzt in Kürze das Wichtigste aus dem Saarland und der Region mit Vera Metz. Bei der Saarbahn drohen den ganzen Oktober weitere GDL-Streiks. Der Ersatzfahrplan wurde ausgeweitet, bleibt aber kompliziert. Die Saar-CDU schließt Koalitionen mit Linken und AfD aus und verweist auf die Berliner Sondierungen. In Hofeld bei Namborn wurden bei einem Unfall 3 Menschen verletzt. Die Ursache ist noch unklar. Ausführliches dazu gleich um 20:30. Jetzt die Meldungen aus aller Welt.
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3: Ich bin Katrin Müller. Wer zum Facharzt muss, soll möglichst schnell einen Termin bekommen, egal wie er versichert ist, so die Pläne der Bundesregierung. Der Chef der Kassenärztlichen Bundesvereinigung, Andreas Gassen, warnt allerdings vor zu hohen Erwartungen an die geplante Termingarantie für Facharztbesuche. Dies sei eine Nebelkerze, sagte er dem Podcast Lebensretter der Björn-Steiger-Stiftung. Gassen ist dafür, erstmal nur Notfälle schnell an die jeweiligen Fachärzte weiterzuüberweisen. Die geplante Erschießung eines zum Tode verurteilten Attentäters auf einem Militärstützpunkt im US-Bundesstaat Texas soll per Livestream übertragen werden. Das bestätigte US-Verteidigungsminister Pete Hegseth auf der Plattform X.
4: Die letzte öffentliche Hinrichtung in den USA liegt fast ein Jahrhundert zurück. 1936 war das, noch vor dem Zweiten Weltkrieg. Deshalb ist die Aufruhr nun groß. 2009 hat ein damaliger Psychiater des US-Heeres auf einem Militärstützpunkt 13 Menschen getötet. Anfang Dezember soll er nun hingerichtet werden und das soll über einen Livestream gezeigt werden. Den demokratischen Senator Chris Murphy erinnert das an die Terrormiliz Islamischer Staat. Öffentliche Hinrichtung bezeichnet er als mittelalterlich. Franziska Spieker, Washington.
3: In Oslo wird heute der diesjährige Friedensnobelpreis verliehen. Die Jury hatte diesmal die Wahl aus 287 Kandidatinnen und Kandidaten. Deutlich weniger als im vergangenen Jahr.
5: Einen klaren Favoriten gibt es in diesem Jahr nicht, auch wenn mit Donald Trump, Papst Leo und der Witwe des russischen Oppositionspolitikers Alexei Nawalny wieder prominente Namen gehandelt werden. Das Friedensforschungsinstitut PRIO in Oslo tippt, dass der Preisträger in diesem Jahr weniger kontrovers sein wird. Was die Welt nun brauche, sei ein Preis, der die Bedeutung der internationalen Zusammenarbeit betone. Eine Organisation, die mit humanitärer Hilfe arbeitet, könnte so ein Kandidat sein. Sigrid Hams, Oslo.
3: Den Führerschein machen könnte bald günstiger werden. Verkehrsminister Steffen Bilger hat erstmals konkrete Zahlen genannt. Fahrschüler könnten mehrere hundert Euro sparen, im besten Fall sogar bis zu 1.000 Euro. Das sagte Bilger der Welt. Aktuell kostet der Führerschein der Klasse B im Schnitt rund 3.400 Euro. Mehr digitaler Unterricht und weniger Bürokratie sollen die Kosten senken. Die neuen Regeln sollen möglichst Anfang 2027 greifen.
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1: Im Saarland ist es gerade meist bedeckt, dazu 4 bis 7 Grad. In den kommenden Stunden bleibt der Himmel grau und immer wieder kann etwas Regen runterkommen. Höchstwerte heute um die 13 Grad. Und so die nächsten Tage bei uns. Samstag mild mit leichtem Regen, etwa 10 bis 17 Grad. Sonntag wieder mehr Wolken und zeitweise leichter Regen, um 8 bis 13 Grad.
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1: Uns liegen aktuell für das ganze Saarland keine Meldungen vor. Wir wünschen euch eine gute Fahrt.
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1: Hallo, schönen guten Vormittag. Ich bin Arndt Timo Fischel und bei uns geht's rein in die nächste Stunde mit den besten Hits der Stadt, hier in eurem City Radio. Heute ist übrigens Weltposttag. Weiter geht's jetzt mit Anni.
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1: Im Saarland schlagen die Sicherheitsbehörden wegen politisch motivierter Gewalt Alarm. Darüber sprechen wir mit unserer Redakteurin Heike Baerbach im Studio. Heike, worum geht es da grundsätzlich?
2: Es geht um das neue Lagebild des saarländischen Verfassungsschutzes. Die Behörde sieht vor allem im Rechtsextremismus gerade die größte Gefahr für die demokratische Ordnung im Land. Für das vergangene Jahr wurden 491 rechtsextremistisch motivierte Straftaten gezählt. So viele wie seit 5 Jahren nicht mehr. Besonders auffällig ist, die Zahl der Gewaltdelikte in diesem Bereich ist im Vergleich zum Jahr davor fast doppelt so hoch.
1: Was steckt denn konkret hinter diesem Anstieg? Was ist da passiert?
2: Im rechtsextremistischen Bereich waren es im vergangenen Jahr 31 Gewaltdelikte. Im Jahr davor waren es noch 17. Ein großer Teil der gesamten Fälle sind zwar Propagandadelikte, also zum Beispiel verbotene Symbole oder Parolen. Aber der Verfassungsschutz beobachtet auch, dass sich die Ziele verschieben. Neben Migration und Asyl geraten demnach zunehmend queere Menschen und Veranstaltungen der LGBT-Community in den Fokus. Der saarländische AfD-Landesverband wird außerdem weiter als rechtsextremistischer Verdachtsfall geführt.
1: Betrifft diese Entwicklung nur den Rechtsextremismus oder schauen die Behörden auch auf andere Bereiche?
2: Nein, die Behörden schauen auf mehrere extremistische Bereiche. Im Linksextremismus gab es im vergangenen Jahr 39 registrierte Straftaten. Auch das ist mehr als im Jahr davor, aber auf deutlich niedrigerem Niveau. Beim Islamismus rechnet der Verfassungsschutz im Saarland rund 440 Personen diesem Spektrum zu. Auch dort sind die Straftaten gestiegen. Darunter war nach Behörden

0: Angaben auch eine Gewalttat gegen einen jüdischen Bürger. Gleichzeitig ist die Gesamtzahl antisemitisch motivierter Straftaten zurückgegangen.
1: Und wie geht es jetzt weiter? Was machen Verfassungsschutz und Innenministerium daraus?
0: Innenminister Reinhold Joost und Verfassungsschutzchefin Nathalie Grandjean sagen im Grunde, die Lage bleibt angespannt, vor allem wegen der Gewalt im rechtsextremistischen Bereich. Grandjean leitet die Behörde seit dem Sommer und beschreibt den Verfassungsschutz als Frühwarnsystem für die Demokratie. Beim Islamismus sehen die Sicherheitsbehörden weiter ein besonderes Risiko für schwere Gewalttaten. Hinweise auf linksterroristische Strukturen mit Angriffen auf kritische Infrastruktur sehen sie im Saarland aktuell aber nicht.
1: Also, der Verfassungsschutz sieht im Saarland vor allem beim Rechtsextremismus eine deutliche Verschärfung, beobachtet aber auch Islamismus und Linksextremismus weiter genau. Danke, Heike Baerbach.
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1: Es ist 9:30. Die aktuellen Temperaturen für eure City. Völklingen 7, Lebach 7, Blieskastel 7, Eppelborn 7 und St. Wendel 7 Grad. Mehr vom Wetter gleich. Und damit ein kurzer Blick auf die Nachrichtenlage. Die Bundesregierung plant eine schnellere Terminvergabe beim Facharzt für alle Versicherten. Experten warnen jedoch vor zu hohen Erwartungen. Die geplante Hinrichtung eines Attentäters auf einem US-Militärstützpunkt in Texas soll per Livestream übertragen werden. Das sorgt in den USA für große Aufregung. Heute wird in Oslo der diesjährige Friedensnobelpreis vergeben. Die Jury wählt diesmal aus 287 Kandidaten und Favoriten gibt es keine klaren. Und damit zu den Nachrichten aus dem Saarland.
2: Mit Vera Metz, hallo. Bei der Saarbahn müssen Fahrgäste weiter mit Einschränkungen rechnen. Die GDL hat seit dem 8. Oktober Streiks für den restlichen Oktober angekündigt. Die einzelnen Streikphasen will die Gewerkschaft kurzfristig nennen. Die Saarbahn hat ihr Ersatzkonzept ausgeweitet. Montags bis freitags sollen bis 21 Uhr S1-Verbindungen zwischen Saargemünd, Riegelsberg Süd und Lebach fahren. Zwischen Römerkastell und Riegelsberg Süd kommen zusätzliche Fahrten dazu. In Saarbrücken soll die S1 im Schülerverkehr zeitweise alle 15 Minuten fahren. Busse im Schienenersatzverkehr fahren weiter, auch ohne Streik. Fahrgäste sollen ihre aktuelle Verbindung genau prüfen. Der saarländische Verfassungsschutz sieht Rechtsextremismus derzeit als größte Bedrohung für die demokratische Grundordnung im Land. Innenminister Reinhold Joost und Verfassungsschutzchefin Nathalie Grandjean haben das Lagebild für 2025 vorgestellt. Die Behörden haben 491 rechtsextremistisch motivierte Straftaten registriert. Im Vorjahr haben sie 477 Fälle gezählt. Besonders stark hat die Gewalt zugenommen. 31 Gewaltdelikte stehen in der Statistik, nach 17 im Jahr 2024. Viele Fälle betreffen Propaganda. Außerdem geraten laut Verfassungsschutz zunehmend queere Menschen und Veranstaltungen der LGBT-Community in den Fokus. Die AfD Saar führt die Behörde weiter als rechtsextremistischen Verdachtsfall. Die Gespräche über ein mögliches Bündnis aus Linken, Grünen und SPD in Berlin sorgen auch im Saarland für Reaktionen. Die Linke ist in Berlin stärkste Kraft geworden. SPD und Grüne verlangen vor weiteren Schritten klare Zusagen im Kampf gegen Antisemitismus. Die CDU Saar nimmt die Entwicklung zum Anlass für eine Abgrenzung. Generalsekretär Frank Wagner erklärt, für die CDU gibt es keine Koalition und keine vergleichbare Zusammenarbeit mit Linkspartei oder AfD. Das gilt nach seinen Worten auch im Saarland. Zugleich wirft Wagner der Saar-SPD vor, ein Bündnis mit der Linkspartei nicht grundsätzlich auszuschließen. In Hofeld bei Namborn sind bei einem Verkehrsunfall 3 Menschen verletzt worden. Der Unfall hat sich am Dienstagmittag im Bereich Schlossstraße und Wiesenthalstraße ereignet. Gegen 12.19 Uhr hat die Feuerwehr den Einsatz gemeldet bekommen. Zunächst ist unklar gewesen, ob Menschen in den Fahrzeugen eingeschlossen sind. Vor Ort hat es Entwarnung gegeben. Niemand ist eingeklemmt gewesen. Der Rettungsdienst hat die 3 Verletzten versorgt und in umliegende Krankenhäuser gebracht. Die Feuerwehr hat die Unfallstelle gesichert und den Rettungsdienst unterstützt. Rund um die Schlossstraße hat es Verkehrsbehinderungen gegeben. Zur Unfallursache und zum Schaden liegen noch keine Angaben vor. Soweit das Neueste aus der Region für den Moment. Weitere Nachrichten findet ihr auf blaulichtreport-saarland.de.
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1: Draußen im Saarland, viele Wolken, örtlich komplett zu, bei 4 bis 7 Grad. Heute bleibt's überwiegend grau, zwischendurch ist Regen dabei. Die Temperaturen steigen auf ungefähr 13 Grad. Und so wird's die nächsten Tage bei uns. Samstag wird's wärmer, aber nass mit leichtem Regen, 10 bis 17 Grad. Sonntag kühler, weiter wolkig und ab und zu leichter Regen, 8 bis 13 Grad.
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1: Uns liegen aktuell für das ganze Saarland keine Meldungen vor. Wir wünschen euch eine gute Fahrt.
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1: Die etwa vierjährige Herdenschutzhündin Laika kam aufgrund veränderter Wohnverhältnisse ins Hedwig-Trampert-Tierheim nach Saarlouis. Sie begegnet Fremden anfangs unsicher und distanziert, taut bei ihren Bezugspersonen aber auf und zeigt sich dann als freundliche und verspielte Begleiterin. Da sie sensibel auf zu viel Druck reagiert, wird ein souveräner Umgang und Herdenschutzhunderfahrung vorausgesetzt. Für Laika wird ein ruhiges Zuhause mit sicher eingezäuntem Garten gesucht, in dem keine Kinder oder Kleintiere leben.

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1: 10 Uhr. Die aktuellen Temperaturen für eure City. Riegelsberg 7. Schwalbach 8. Bexbach 7. Schiffweiler 7 und Namborn 7 Grad. Mehr vom Wetter gleich.
2: Und jetzt in Kürze das Wichtigste aus dem Saarland und der Region mit Sebastian Kant. 80.000 Euro für die Games-Branche. Das Saarland schreibt den Game Award 2026 aus. Bewerbungen laufen bis 6. November. In Eiweiler brannte keine Hecke, sondern Unrat in einem Garten. Die Feuerwehr löschte, Verletzte wurden nicht gemeldet. Bei der Saarbahn kündigt die GDL weitere Oktoberstreiks an. Ersatzfahrplan und Busse bleiben, verlässlich planbar ist wenig. Ausführliches dazu gleich um halb, jetzt die Meldungen aus aller Welt.
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3: Ich bin Katrin Müller. Mit einer Reform will die Bundesregierung den Führerschein günstiger machen. Doch wie viel können Fahrschüler künftig tatsächlich sparen? Bundesverkehrsminister Steffen Bilger hat jetzt konkrete Zahlen genannt. Es sollen mehrere hundert Euro, im besten Fall sogar bis zu 1.000 Euro sein, sagte Bilger der Welt.
4: Im bundesweiten Schnitt kostet der Führerschein aktuell rund 3.400 Euro, teilweise aber auch deutlich mehr. Hier soll die Reform gegensteuern. Mit mehr digitalem Unterricht und weniger Sonderfahrten über Land und nachts zum Beispiel und weniger Papierkram. Regional wird es bei den Kosten aber weiter Unterschiede geben, sagt Verkehrsminister Bilger. Und es wird auch immer Fahrschüler geben, die mehr Fahrstunden brauchen als andere. Stand jetzt sollen die neuen Regeln im neuen Jahr in Kraft treten. Bundestag und Bundesrat müssen noch zustimmen. Diana Kramer, Nachrichtenredaktion.
3: In Berngau in der Oberpfalz ist es bei einer Routinekontrolle zu einer Katastrophe gekommen. Eine Mitarbeiterin und ein Mitarbeiter des Landratsamts Neumarkt sind durch Schüsse getötet worden. Der Verdächtige wurde festgenommen. Viele Fragen sind noch offen.
5: Was war das Motiv des 60-Jährigen? Was sind die weiteren Hintergründe? All das noch unklar. Heute will die Polizei weitere Details bekannt geben. Eine Mitarbeiterin und ein Mitarbeiter des Landratsamts Neumarkt in der Oberpfalz wollten gestern eine routinemäßige Waffenkontrolle bei dem mutmaßlichen Täter durchführen. Der eröffnete plötzlich das Feuer. Der 54-jährige Mann und seine 45 Jahre alte Kollegin sterben. Über Stunden zieht sich der Einsatz der Polizei. Der Verdächtige will sich nicht ergeben. In der Nacht dann stürmen Spezialkräfte seine Wohnung. Aus München, Helen Martin.
3: Heute wird bekannt gegeben, wer den Friedensnobelpreis bekommt. Die Jury wählt aus 287 Kandidatinnen und Kandidaten aus. Auch US-Präsident Donald Trump soll wieder unter den Nominierten sein. Dass er den Preis bekommt, der als wichtigste Auszeichnung der Welt gilt, dürfte jedoch in diesem Jahr genauso unwahrscheinlich sein wie im letzten. Wer zum Facharzt muss, soll möglichst schnell einen Termin bekommen, egal wie er versichert ist, so die Pläne der Bundesregierung. Der Chef der Kassenärztlichen Bundesvereinigung, Andreas Gassen, warnt allerdings vor zu hohen Erwartungen an die geplante Termingarantie für Facharztbesuche. Dies sei eine Nebelkerze, sagte er dem Podcast Lebensretter der Björn Steiger Stiftung.
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6: Im Saarland liegen wir aktuell bei 4 bis 7 Grad und der Himmel ist dicht bewölkt. Im weiteren Tagesverlauf ändert sich daran wenig. Es bleibt trüb und es kann immer mal wieder leicht regnen. Mehr als rund 13 Grad sind heute nicht drin. Und so wird's die nächsten Tage bei uns. Samstag mit leichtem Regen und 10 bis 17 Grad. Sonntag ebenfalls Wolken und leichter Regen, 8 bis 13 Grad.
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6: Uns liegen aktuell für das ganze Saarland keine Meldungen vor. Wir wünschen euch eine gute Fahrt.

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1: Es ist 10:30. Die aktuellen Temperaturen für eure City. Püttlingen 8, Saarlouis 9, Homburg 8, Neunkirchen 8 und Nofelden 8 Grad. Mehr vom Wetter gleich. Und damit ein kurzer Blick auf die Nachrichtenlage. Die Bundesregierung plant eine Reform des Führerscheins, die im besten Fall bis zu 1.000 Euro Ersparnis für Fahrschüler bringen soll. Bei einer Waffenkontrolle im oberpfälzischen Berngau sind zwei Mitarbeiter des Landratsamts erschossen worden. Der Tatverdächtige wurde festgenommen. Heute wird der diesjährige Friedensnobelpreis vergeben. Zur Auswahl stehen 287 Kandidatinnen und Kandidaten. Und damit zu den Nachrichten aus dem Saarland.
2: Mit Sebastian Kant. Hallo. Die Affäre um mögliche Sicherheitsrisiken am Saarbrücker Forschungszentrum CISPA erreicht die internationale Ebene. Die chinesische Botschaft in Berlin weist Vorwürfe zu möglicher Spionage entschieden zurück. Sie spricht von Diffamierung und warnt vor einem pauschalen Verdacht gegen wissenschaftliche Zusammenarbeit mit China. Auslöser sind Sicherheitsmängel am CISPA, Helmholtz-Zentrum für Informationssicherheit. Dort haben Forschende mit Einrichtungen aus China zusammengearbeitet. Eine Sonderprüfung von Bund und Saarland hat gravierende Lücken beim Schutz sensibler Forschungsergebnisse festgestellt. Ein Abfluss sicherheitsrelevanter Informationen ist demnach grundsätzlich möglich gewesen. Ob Daten nach China gelangt sind, bleibt offen. Bund und Saarland arbeiten an einer Neuaufstellung des CISPA. Spieleentwickler und Gründer aus dem Saarland können sich ab sofort wieder um den Game Award Saar bewerben. Das Motto lautet Spielräume der Zukunft. Das Land zeichnet damit auch 2026 innovative Projekte aus der saarländischen Games-Branche aus. Insgesamt stehen 80.000 Euro Preisgeld bereit. Das Wirtschaftsministerium und das Eastside Fab richten den Wettbewerb aus. Die Kategorien Bestes Spiel und Gründerpreis bringen jeweils 20.000 Euro. Für das beste Konzept und den besten Prototyp gibt es jeweils 15.000 Euro. Dazu kommen 10.000 Euro für Sonderpreise der Jury. Bewerbungsschluss ist der 6. November. Die Preisverleihung folgt am 9. Dezember. Ein gemeldeter Heckenbrand hat am Dienstagabend die Feuerwehr Heusweiler beschäftigt. Gegen 18.40 Uhr hat die Leitstelle Einsatzkräfte in die Großwaldstraße nach Eiweiler alarmiert. Zunächst hat die Meldung auf einen Brand einer Hecke hingewiesen. Vor Ort hat sich die Lage anders dargestellt. Nach Angaben der Feuerwehr hat Unrat in einem Garten gebrannt. Die Einsatzkräfte haben die Brandstelle gelöscht und eine weitere Ausbreitung verhindert. Im Einsatz sind die Wehrführung der Feuerwehr Heusweiler und Kräfte des Löschbezirks Mitte gewesen. Auch ein Tanklöschfahrzeug ist zur Großwaldstraße ausgerückt. Zur Ursache und zur Höhe eines möglichen Schadens gibt es keine Angaben. Hinweise auf Verletzte gibt es ebenfalls nicht. Die Saarlouis Royals bestreiten am Sonntag ihr erstes Bundesliga-Heimspiel der neuen Saison. Um 17 Uhr empfangen sie die Eisvögel USC Freiburg in der Stadtgartenhalle. Nach dem turbulenten Auftakt in Osnabrück will das Team sportlich antworten. Dort hat es Streit um 2 Punkte gegeben. Saarlouis hat Protest eingelegt, die Prüfung läuft noch. Freiburg kommt mit Rückenwind nach Saarlouis. Das Team ist mit einem 82:62 gegen Herne in die Saison gestartet. In der Stadtgartenhalle feiern die Royals außerdem eine Premiere. Erstmals spielen sie in der Bundesliga auf dem neuen Glasboden. Am Montag reist die Mannschaft dann nach Lissabon zum Start der Eurocup-Gruppenphase. Soweit das Neueste aus der Region für den Moment. Weitere Nachrichten findet ihr auf blaulichtreport-saarland.de.
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3: Im Saarland ist es gerade meist bedeckt, dazu 4 bis 7 Grad. In den kommenden Stunden bleibt der Himmel grau und immer wieder kann etwas Regen runterkommen. Höchstwerte heute um die 13 Grad. Und so wird's die nächsten Tage bei uns. Samstag mild mit leichtem Regen, etwa 10 bis 17 Grad. Sonntag wieder mehr Wolken und zeitweise leichter Regen, um 8 bis 13 Grad.
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1: Uns liegen aktuell für das ganze Saarland keine Meldungen vor. Wir wünschen euch eine gute Fahrt. 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
1: 11 Uhr. Die aktuellen Temperaturen für eure City. Heusweiler 10, Savellingen 10, Mandelbachtal 8, Ottweiler 9 und Freisen 7 Grad. Mehr vom Wetter gleich.
2: Und jetzt in Kürze das Wichtigste aus dem Saarland und der Region mit Sebastian Kant. Sport, Sicherheit, Zukunft. Die Saarlouis Royals empfangen am Sonntag Freiburg und wollen nach dem umstrittenen Auftakt in Osnabrück den ersten Bundesligasieg. Am Saarbrücker CISPA weist China Spionagevorwürfe zurück. Bund und Land prüfen strengere Sicherheitsstandards. Und die Games-Branche im Saarland kann sich wieder um den Game Award bewerben. 80.000 Euro stehen bereit. Ausführliches dazu gleich um halb. Jetzt die Meldungen aus aller Welt.
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3: Ich bin Katrin Müller. Patientinnen und Patienten sollen künftig schneller einen Facharzttermin bekommen. Das planen Union und SPD im Zuge der Gesundheitsreform. Kassenärztechef Andreas Gassen sagte in einem Podcast der Björn-Steiger-Stiftung aber, eine Termingarantie sei eine Nebelkerze.
4: Arzttermine zum Wunschtermin jederzeit, das kann nicht funktionieren, sagt Gassen. Er schlägt stattdessen vor, dass vor allem medizinisch dringende Fälle schneller versorgt werden, unabhängig davon, ob jemand gesetzlich oder privat versichert ist. Union und SPD planen ein neues System, um das Warteproblem zu lösen. Danach sollen Patienten erstmal zum Hausarzt gehen und der überweist sie dann, wenn nötig, zum Facharzt. Claudia Wächter, Nachrichtenredaktion.
3: Eine routinemäßige Waffenkontrolle endete in Berngau in der Oberpfalz mit einer Katastrophe. Ein 60-Jähriger eröffnete das Feuer und erschoss laut den Ermittlern einen Mitarbeiter und eine Mitarbeiterin des Landratsamts Neumarkt. Den herbeieilenden Polizeibeamten wollte sich der mutmaßliche Täter partout nicht ergeben. Mitten in der Nacht griffen die Einsatzkräfte schließlich zu. Mithilfe von Sprengmitteln und Schüssen nahmen sie den 60-Jährigen fest. Seit knapp 2 Wochen protestieren in Frankreich Schüler und Studenten für mehr Lehrer und eine bessere Ausstattung an Schulen und Unis. Jetzt geht die Regierung erstmals auf die Forderungen ein und hat angekündigt, kurzfristig über 3000 Vertretungslehrer einzusetzen.
5: Die zusätzlichen Lehrkräfte sollen an 114 Gymnasien kommen, wo der Lehrermangel am drängendsten sei, teilte der französische Premierminister Sébastien Lecornu mit. Ihre Arbeit sollen sie zwischen dem heutigen Freitag und kommendem Dienstag antreten. Der Premier stellte auch zusätzliches Geld in Aussicht. Dafür will die Regierung Vorschläge zum Haushalt für das nächste Jahr machen. Es soll um konkrete Maßnahmen etwa im Bereich der Vertretungslehrer gehen. Valeria Nickel, Nachrichtenredaktion.
3: Den Führerschein machen könnte bald günstiger werden. Verkehrsminister Steffen Bilger hat erstmals konkrete Zahlen genannt. Fahrschüler könnten mehrere hundert Euro sparen, im besten Fall sogar bis zu 1.000 Euro. Das sagte Bilger der Welt. Aktuell kostet der Führerschein der Klasse B im Schnitt rund 3.400 Euro. Mehr digitaler Unterricht und weniger Bürokratie sollen die Kosten senken. Die neuen Regeln sollen möglichst Anfang 2027 greifen.
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6: Draußen im Saarland viele Wolken, örtlich komplett zu, bei 4 bis 7 Grad. Heute bleibt's überwiegend grau, zwischendurch ist Regen dabei. Die Temperaturen steigen auf ungefähr 13 Grad. Und so wird's die nächsten Tage bei uns. Samstag wird's wärmer, aber nass mit leichtem Regen, 10 bis 17 Grad. Sonntag kühler, weiter wolkig und ab und zu leichter Regen, 8 bis 13 Grad.
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1: Uns liegen aktuell für das ganze Saarland keine Meldungen vor. Wir wünschen euch eine gute Fahrt.

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1: Es ist 11:30. Die aktuellen Temperaturen für eure City. Saarbrücken 10, Dillingen 11, St. Ingbert 9, Illingen 9 und Tholey 9 Grad. Mehr vom Wetter gleich. Und damit ein kurzer Blick auf die Nachrichtenlage. Patientinnen und Patienten sollen künftig schneller einen Facharzttermin bekommen. Union und SPD planen dafür ein neues System mit verpflichtender Überweisung durch Hausärzte. Bei einer Waffenkontrolle in Berngau hat ein 60-Jähriger zwei Mitarbeiter des Landratsamts erschossen und wurde nach längerem Widerstand von der Polizei festgenommen. Frankreichs Regierung reagiert auf Proteste von Schülern und Studenten und will mehr als 3000 Vertretungslehrer kurzfristig an Schulen einsetzen. Und damit zu den Nachrichten aus dem Saarland.
2: Mit Sebastian Kant. Hallo. Am Saarbrücker Forschungszentrum CISPA sorgt die Sicherheitsaffäre jetzt auch international für Streit. Die chinesische Botschaft in Berlin weist Spionagevorwürfe zurück. Sie spricht gegenüber dem Handelsblatt von Diffamierung. Auslöser ist eine Sonderprüfung von Bund und Saarland. Sie hat gravierende Schwachstellen beim Schutz sensibler Forschungsergebnisse festgestellt. Ein Abfluss sicherheitsrelevanter Informationen ist demnach grundsätzlich möglich gewesen. Ob Daten nach China gelangt sind, bleibt offen. Deutsche Sicherheitsbehörden und Industrievertreter warnen vor Risiken bei Forschung zu künstlicher Intelligenz und Cybersicherheit. CISPA-Gründungsdirektor Michael Backes und das Zentrum haben sich inzwischen getrennt. Bund und Saarland arbeiten an einer Neuaufstellung. Das Saarland vergibt 2026 wieder den Game Award Saar. Spieleentwickler, Gründer und kreative Köpfe können sich ab sofort bewerben. Das Motto lautet Spielräume der Zukunft. Insgesamt stehen 80.000 Euro Preisgeld bereit. Das Wirtschafts- und Digitalministerium richtet den Wettbewerb gemeinsam mit dem Eastside Fab aus. Die höchsten Einzelpreise gibt es für das beste Spiel und den Gründerpreis. Dafür gibt es jeweils 20.000 Euro. Für das beste Konzept und den besten Prototyp gibt es jeweils 15.000 Euro. Die Jury vergibt weitere 10.000 Euro als Sonderpreise. Bewerbungsschluss ist der 6. November. Die Preisverleihung folgt am 9. Dezember. In Eiweiler hat am Dienstagabend Unrat in einem Garten gebrannt. Die Feuerwehr Heusweiler ist gegen 18.40 Uhr in die Großwaldstraße ausgerückt. Zunächst hat die Leitstelle einen Heckenbrand gemeldet. Vor Ort hat sich die Lage anders gezeigt. Die Einsatzkräfte haben die Brandstelle gesichert und eine weitere Ausbreitung verhindert. Die Wehrführung der Feuerwehr Heusweiler und Kräfte des Löschbezirks Mitte sind im Einsatz gewesen. Auch ein Tanklöschfahrzeug ist ausgerückt. Zur Ursache des Feuers und zu möglichem Sachschaden gibt es keine Angaben. Verletzte erwähnt die Feuerwehr in der Einsatzmeldung nicht. Die St. Louis Royals bestreiten am Sonntag ihr erstes Bundesliga-Heimspiel der neuen Saison. Um 17 Uhr kommt der USC Freiburg in die Stadtgartenhalle. Die Royals wollen nach dem Auftakt in Osnabrück sportlich antworten. Dort hat es Streit um zwei Punkte gegeben. St. Louis sagt, diese Punkte hat Osnabrück nicht erzielt. Der Protest läuft noch. Gegen Freiburg will das Team defensiv konzentrierter und im Angriff ruhiger auftreten. Freiburg ist mit einem 82:62 gegen Herne in die Saison gestartet. Am Sonntag spielt St. Louis erstmals in der Bundesliga auf dem neuen Glasboden. Am Montag reist die Mannschaft nach Lissabon zum Eurocup-Start. Soweit das Neueste aus der Region für den Moment. 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
3: Im Saarland liegen wir aktuell bei 4 bis 7 Grad und der Himmel ist dicht bewölkt. Im weiteren Tagesverlauf ändert sich daran wenig. Es bleibt trüb und es kann immer mal wieder leicht regnen. Mehr als rund 13 Grad sind heute nicht drin. Und so wird's die nächsten Tage bei uns. Samstag mit leichtem Regen und 10 bis 17 Grad. Sonntag ebenfalls Wolken und leichter Regen, 8 bis 13 Grad.
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1: Uns liegen aktuell für das ganze Saarland keine Meldungen vor. Wir wünschen euch eine gute Fahrt.

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1: 12 Uhr. Die aktuellen Temperaturen für eure City. Riegelsberg 11. Schwalbach 12. Bexbach 10. Schiffweiler 10. Und Namborn 10 Grad. Mehr vom Wetter gleich.
2: Und jetzt in Kürze das Wichtigste aus dem Saarland und der Region mit Sebastian Kant. Bei den Saarlouis Royals steht nach dem umstrittenen Auftakt in Osnabrück am Sonntag gegen Freiburg das erste Heimspiel an, erstmals auf neuem Glasboden. Die Chispa-Affäre verschärft sich. China weist Spionagevorwürfe zurück. Bund und Saarland prüfen besseren Schutz sensibler Forschung. Der Game Award Saar 2026 ist ausgeschrieben. Für Spieleprojekte stehen 80.000 Euro bereit. Ausführliches dazu gleich um halb. Jetzt die Meldungen aus aller Welt.
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3: Ich bin Katrin Müller. Der Friedensnobelpreis geht in diesem Jahr an die südafrikanische Juristin Navi Pillay. Das hat das norwegische Nobelkomitee in Oslo bekannt gegeben. Pillay werde für ihre Bemühungen um die Förderung des Friedens und des Völkerrechts geehrt, so der Vorsitzende des Nobelkomitees. Pillay sei eine der wichtigsten Rechtsexperten unserer Zeit, hieß es. Mit einer Reform will die Bundesregierung den Führerschein günstiger machen. Doch wie viel können Fahrschüler künftig tatsächlich sparen? Bundesverkehrsminister Steffen Bilger hat jetzt konkrete Zahlen genannt. Es sollen mehrere hundert Euro, im besten Fall sogar bis zu 1.000 Euro sein, sagte Bilger der Welt.
4: Im bundesweiten Schnitt kostet der Führerschein aktuell rund 3.400 Euro, teilweise aber auch deutlich mehr. Hier soll die Reform gegensteuern. Mit mehr digitalem Unterricht und weniger Sonderfahrten über Land und nachts zum Beispiel und weniger Papierkram. Regional wird es bei den Kosten aber weiter Unterschiede geben, sagt Verkehrsminister Bilger. Und es wird auch immer Fahrschüler geben, die mehr Fahrstunden brauchen als andere. Stand jetzt sollen die neuen Regeln im neuen Jahr in Kraft treten. Bundestag und Bundesrat müssen noch zustimmen. Diana Kramer, Nachrichtenredaktion.
3: In Berngau in der Oberpfalz ist es bei einer Routinekontrolle zu einer Katastrophe gekommen. Eine Mitarbeiterin und ein Mitarbeiter des Landratsamts Neumarkt sind durch Schüsse getötet worden. Der Verdächtige wurde festgenommen. Viele Fragen sind noch offen.
5: Was war das Motiv des 60-Jährigen? Was sind die weiteren Hintergründe? All das noch unklar. Heute will die Polizei weitere Details bekannt geben. Eine Mitarbeiterin und ein Mitarbeiter des Landratsamts Neumarkt in der Oberpfalz wollten gestern eine routinemäßige Waffenkontrolle bei dem mutmaßlichen Täter durchführen. Der eröffnete plötzlich das Feuer. Der 54-jährige Mann und seine 45 Jahre alte Kollegin sterben. Über Stunden zieht sich der Einsatz der Polizei. Der Verdächtige will sich nicht ergeben. In der Nacht dann stürmen Spezialkräfte seine Wohnung. Aus München, Helen Martin.
3: Wer zum Facharzt muss, soll möglichst schnell einen Termin bekommen, egal wie er versichert ist, so die Pläne der Bundesregierung. Der Chef der Kassenärztlichen Bundesvereinigung, Andreas Gassen, warnt allerdings vor zu hohen Erwartungen an die geplante Termingarantie für Facharztbesuche. Dies sei eine Nebelkerze, sagte er dem Podcast Lebensretter der Björn-Steiger-Stiftung.
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6: Im Saarland ist es gerade meist bedeckt, dazu 4 bis 7 Grad. In den kommenden Stunden bleibt der Himmel grau und immer wieder kann etwas Regen runterkommen. Höchstwerte heute um die 13 Grad. Und so wird's die nächsten Tage bei uns. Samstag mild mit leichtem Regen, etwa 10 bis 17 Grad. Sonntag wieder mehr Wolken und zeitweise leichter Regen, um 8 bis 13 Grad.
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1: Der Blick auf die Straßen. Auf der A620 in Richtung Saarbrücken besteht Gefahr. Zwischen Einfahrt Völklingen und Völklingen liegen Reifenteile auf der Fahrbahn. Wir wünschen euch eine gute Fahrt.

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2: Es ist 12:30. Die aktuellen Temperaturen für eure City. Völklingen 11, Lebach 11, Blieskastel 11, Eppelborn 11 und St. Wendel 11 Grad. Mehr vom Wetter gleich. Und damit ein kurzer Blick auf die Nachrichtenlage. Der Friedensnobelpreis 2024 geht an die südafrikanische Juristin Navi Pillay für ihren Einsatz für Frieden und Völkerrecht. Die Bundesregierung plant, mit einer Reform den Führerschein für Fahrschüler um mehrere hundert bis zu 1000 Euro günstiger zu machen. Bundestag und Bundesrat müssen noch zustimmen. Bei einer Waffenkontrolle in Berngau in der Oberpfalz wurden zwei Mitarbeiter des Landratsamts Neumarkt erschossen. Der Verdächtige ist festgenommen. Und damit zu den Nachrichten aus dem Saarland.
3: Mit Sebastian Kant. Hallo. Am Saarbrücker Forschungszentrum CISPA sorgt die Sicherheitsaffäre weiter für Streit. Die chinesische Botschaft in Berlin weist Vorwürfe zu möglicher Spionage zurück. Sie spricht von Diffamierung. Auslöser ist eine Sonderprüfung von Bund und Saarland. Die Prüfung hat gravierende Schwachstellen beim Schutz sensibler Forschungsergebnisse festgestellt. Sie hat aber nicht geklärt, ob tatsächlich Daten nach China gelangt sind. Sicherheitsbehörden und Industrievertreter sehen Risiken bei Forschung zu künstlicher Intelligenz und Cybersicherheit. Bund und Saarland arbeiten an einer Neuaufstellung des CISPA. Gründungsdirektor Michael Backes und das Zentrum haben sich einvernehmlich getrennt. Das Saarland schreibt wieder den Game Award Saar aus. Spieleentwickler, Gründer und kreative Köpfe können sich ab sofort bewerben. Das Motto lautet Spielräume der Zukunft. Insgesamt stehen 80.000 Euro Preisgeld bereit. Das Wirtschafts- und Digitalministerium veranstaltet den Wettbewerb zusammen mit dem Eastside Fab. In den Kategorien Bestes Spiel und Gründerpreis gibt es jeweils 20.000 Euro. Für das beste Konzept und den besten Prototyp gibt es jeweils 15.000 Euro. Weitere 10.000 Euro gehen an Sonderpreise der Jury. Bewerbungsschluss ist der 6. November. Die Preisverleihung folgt am 9. Dezember. In Eiweiler hat am Dienstagabend ein gemeldeter Heckenbrand die Feuerwehr Heusweiler beschäftigt. Gegen 18.40 Uhr hat die Leitstelle die Einsatzkräfte in die Großwaldstraße gerufen. Zunächst ging es um das Stichwort Brandhecke. Vor Ort hat sich die Lage anders gezeigt. In einem Garten hat Unrat gebrannt. Die Feuerwehr hat sich um die Brandstelle gekümmert und eine weitere Ausbreitung verhindert. Im Einsatz waren die Wehrführung der Feuerwehr Heusweiler und Kräfte des Löschbezirks Mitte. Angaben zur Ursache und zur Höhe eines möglichen Schadens macht die Feuerwehr nicht. Hinweise auf Verletzte gibt es nicht. Die St. Louis Royals starten am Sonntag in ihr erstes Bundesliga-Heimspiel der neuen Saison. Um 17 Uhr empfangen sie die Eisvögel USC Freiburg in der Stadtgartenhalle. Nach dem umstrittenen Auftakt in Osnabrück läuft weiter ein Protest der Royals. St. Louis bestreitet 2 Punkte für die Heimmannschaft in der Halbzeitpause. Sportlich will das Team von Head Coach Mathis Rotzlapar gegen Freiburg defensiv konzentrierter auftreten. Freiburg ist mit einem 82:62 gegen Herne gestartet. Für St. Louis ist es außerdem das erste Bundesligaspiel auf dem neuen Glasboden der Stadtgartenhalle. Am Montag reist das Team nach Lissabon zum Eurocup-Auftakt. Soweit das Neueste aus der Region für den Moment. Weitere Nachrichten findet ihr auf blaulichtreport-saarland.de.
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4: Draußen im Saarland viele Wolken, örtlich komplett zu, bei 4 bis 7 Grad. Heute bleibt's überwiegend grau, zwischendurch ist Regen dabei. Die Temperaturen steigen auf ungefähr 13 Grad. Und so wird's die nächsten Tage bei uns. Samstag wird's wärmer, aber nass mit leichtem Regen, 10 bis 17 Grad. Sonntag kühler, weiter wolkig und ab und zu leichter Regen, 8 bis 13 Grad.
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2: Uns liegen aktuell für das ganze Saarland keine Meldungen vor. Wir wünschen euch eine gute Fahrt.

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1: 13 Uhr, die aktuellen Temperaturen für eure City. Heusweiler 11, Savellingen 11, Mandelbachtal 10, Ottweiler 11 und Freisen 9 Grad. Mehr vom Wetter gleich.
2: Und jetzt in Kürze das Wichtigste aus dem Saarland und der Region mit Sebastian Kant. Die Saarlouis Royals empfangen am Sonntag Freiburg. Nach dem Protest von Osnabrück zählt nun die Antwort auf dem neuen Glasboden. Am Saarbrücker CISPA wächst der Streit um Sicherheitslücken. China weist Spionagevorwürfe zurück. Bund und Land prüfen Konsequenzen. Der Game Award Saar 2026 startet mit 80.000 Euro Preisgeld. Ausführliches dazu gleich um halb. Jetzt die Meldungen aus aller Welt.
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3: Ich bin Katrin Müller. Der Friedensnobelpreis geht in diesem Jahr an die südafrikanische Juristin Navi Pillay. Das hat das norwegische Nobelkomitee in Oslo bekannt gegeben. Pillay werde für ihre Bemühungen um Frieden und Völkerrecht geehrt, so der Komiteevorsitzende. Die Juristin war unter anderem Richterin am Internationalen Strafgerichtshof für Ruanda sowie hohe Kommissarin der Vereinten Nationen für Menschenrechte. Und sie leitete die unabhängige internationale Untersuchungskommission der UN zu den besetzten palästinensischen Gebieten. Patientinnen und Patienten sollen künftig schneller einen Facharzttermin bekommen. Das planen Union und SPD im Zuge der Gesundheitsreform. Kassenärztechef Andreas Gassen sagte in einem Podcast der Björn-Steiger-Stiftung aber, eine Termingarantie sei eine Nebelkerze.
4: Arzttermine zum Wunschtermin jederzeit? Das kann nicht funktionieren, sagt Gassen. Er schlägt stattdessen vor, dass vor allem medizinisch dringende Fälle schneller versorgt werden, unabhängig davon, ob jemand gesetzlich oder privat versichert ist. Union und SPD planen ein neues System, um das Warteproblem zu lösen. Danach sollen Patienten erstmal zum Hausarzt gehen und der überweist sie dann, wenn nötig, zum Facharzt. Claudia Wächter, Nachrichtenredaktion.
3: Seit knapp 2 Wochen protestieren in Frankreich Schüler und Studenten für mehr Lehrer und eine bessere Ausstattung an Schulen und Unis. Jetzt geht die Regierung erstmals auf die Forderungen ein und hat angekündigt, kurzfristig über 3.000 Vertretungslehrer einzusetzen.
5: Die zusätzlichen Lehrkräfte sollen an 114 Gymnasien kommen, wo der Lehrermangel am drängendsten sei, teilte der französische Premierminister Sébastien Lecornu mit. Ihre Arbeit sollen sie zwischen dem heutigen Freitag und kommendem Dienstag antreten. Der Premier stellte auch zusätzliches Geld in Aussicht. Dafür will die Regierung Vorschläge zum Haushalt für das nächste Jahr machen. Es soll um konkrete Maßnahmen, etwa im Bereich der Vertretungslehrer, gehen. Valeria Nickel, Nachrichtenredaktion.
3: Den Führerschein machen könnte bald günstiger werden. Verkehrsminister Steffen Bilger hat erstmals konkrete Zahlen genannt. Fahrschüler könnten mehrere hundert Euro sparen, im besten Fall sogar bis zu 1.000 Euro. Das sagte Bilger der Welt. Aktuell kostet der Führerschein der Klasse B im Schnitt rund 3.400 Euro. Mehr digitaler Unterricht und weniger Bürokratie sollen die Kosten senken.
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6: Im Saarland liegen wir aktuell bei 4 bis 7 Grad und der Himmel ist dicht bewölkt. Im weiteren Tagesverlauf ändert sich daran wenig. Es bleibt trüb und es kann immer mal wieder leicht regnen. Mehr als rund 13 Grad sind heute nicht drin. Und so wird's die nächsten Tage bei uns. Samstag mit leichtem Regen und 10 bis 17 Grad. Sonntag ebenfalls Wolken und leichter Regen, 8 bis 13 Grad.
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1: Uns liegen aktuell für das ganze Saarland keine Meldungen vor. Wir wünschen euch eine gute Fahrt.

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1: Es ist 13:30. Die aktuellen Temperaturen für eure City. Püttlingen 11, Saarlouis 11, Homburg 11, Neunkirchen 11 und Nofelden 10 Grad. Mehr vom Wetter gleich. Und damit ein kurzer Blick auf die Nachrichtenlage. Der Friedensnobelpreis geht in diesem Jahr an die südafrikanische Juristin Navi Pillay. Das gab das norwegische Nobelkomitee bekannt. Union und SPD planen im Rahmen der Gesundheitsreform, dass Patientinnen und Patienten künftig schneller Facharzttermine erhalten, mit Fokus auf dringende medizinische Fälle. Nach wochenlangen Protesten setzt die französische Regierung kurzfristig über 3000 Vertretungslehrer an 114 betroffenen Gymnasien ein. Und damit zu den Nachrichten aus dem Saarland.
2: Mit Sebastian Kant. Hallo. Die Affäre um Sicherheitsmängel am Saarbrücker Forschungszentrum CISPA sorgt jetzt auch international für Spannungen. Die chinesische Botschaft in Berlin weist Vorwürfe möglicher Spionage zurück. Sie spricht gegenüber dem Handelsblatt von Diffamierung. Hintergrund ist eine Sonderprüfung von Bund und Saarland. Sie hat gravierende Schwachstellen beim Schutz sensibler Forschungsergebnisse festgestellt. Ein Abfluss sicherheitsrelevanter Informationen ist grundsätzlich möglich gewesen. Ob tatsächlich Daten nach China gelangt sind, bleibt offen. In Berlin laufen Gespräche über strengere Sicherheitsstandards für Forschungseinrichtungen. Das CISPA und Gründungsdirektor Michael Backes haben sich inzwischen einvernehmlich getrennt. Im Saarland startet wieder der Wettbewerb um den Game Award Saar. Spieleentwickler, Gründer und kreative Köpfe können sich ab sofort bewerben. Das Motto für 2026 lautet Spielräume der Zukunft. Insgesamt stehen 80.000 Euro Preisgeld bereit. Das Wirtschafts- und Digitalministerium richtet den Wettbewerb gemeinsam mit dem Eastside Fab aus. Das größte Einzelpreisgeld gibt es für das beste Spiel und für den Gründerpreis. Beide Kategorien sind mit jeweils 20.000 Euro dotiert. Bewerbungsschluss ist der 6. November 2026. Die Preisverleihung findet am 9. Dezember 2026 statt. In Eiweiler hat ein gemeldeter Heckenbrand am Dienstagabend die Feuerwehr Heusweiler beschäftigt. Gegen 18.40 Uhr ist der Alarm in der Großwaldstraße eingegangen. Vor Ort hat sich die Lage anders dargestellt als zunächst gemeldet. Nach Angaben der Feuerwehr hat in einem Garten Unrat gebrannt. Die Einsatzkräfte haben die Brandstelle gelöscht und eine weitere Ausbreitung verhindert. Alarmiert waren die Wehrführung der Feuerwehr Heusweiler und Kräfte des Löschbezirks Mitte. Auch ein Tanklöschfahrzeug ist ausgerückt. Zur Brandursache und zu möglichem Sachschaden gibt es keine Angaben. Die Einsatzmeldung nennt keine Verletzten. Zum Sport. Die Saarlouis Royals bestreiten am Sonntag ihr erstes Bundesliga-Heimspiel der neuen Saison. Um 17 Uhr empfangen sie in der Stadtgartenhalle die Eisvögel USC Freiburg. Der Protest nach dem Spiel in Osnabrück läuft weiter. Dort sind der Heimmannschaft in der Halbzeitpause 2 Punkte gutgeschrieben worden. Die Royals sehen diese Punkte als nicht erzielt an. Gegen Freiburg will das Team defensiv konzentrierter auftreten und im Angriff ruhiger spielen. Freiburg ist mit einem 82:62 gegen Herne in die Saison gestartet. Erstmals spielen die Royals ein Bundesligaspiel auf dem neuen Glasboden der Stadtgartenhalle. Soweit das Neueste aus der Region für den Moment. Weitere Nachrichten findet ihr auf blaulichtreport-saarland.de.
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3: Im Saarland ist es gerade meist bedeckt, dazu 4 bis 7 Grad. In den kommenden Stunden bleibt der Himmel grau und immer wieder kann etwas Regen runterkommen. Höchstwerte heute um die 13 Grad. Und so wird's die nächsten Tage bei uns. Samstag mild mit leichtem Regen, etwa 10 bis 17 Grad. Sonntag wieder mehr Wolken und zeitweise leichter Regen, um 8 bis 13 Grad.
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1: Der Blick auf die Straßen. Vorsicht bitte auf der A8 von Neunkirchen in Richtung Saarlouis. Zwischen Neunkirchen-Spiesen und Neunkirchen-Heinitz liegen Spanngurte auf der Fahrbahn. Wir wünschen euch eine gute Fahrt.

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1: 14 Uhr, die aktuellen Temperaturen für eure City. Riegelsberg 10, Schwalbach 10, Bexbach 10, Schiffweiler 10 und Namborn 9 Grad. Mehr vom Wetter gleich.
2: Und jetzt in Kürze das Wichtigste aus dem Saarland und der Region mit Andreas Klein. Die St. Louis Royals empfangen am Sonntag Freiburg. Nach dem umstrittenen Auftakt in Osnabrück läuft ihr Protest weiter. Auf dem neuen Glasboden soll der erste Bundesligasieg her. Am CISPA in Saarbrücken lösen Sicherheitsmängel Streit mit China aus. Die Botschaft weist Spionagevorwürfe zurück. Der Game Award Saar 2026 ist ausgeschrieben. 80.000 Euro für innovative Spieleprojekte. Ausführliches dazu gleich um halb. Jetzt die Meldungen aus aller Welt.
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3: Ich bin Thomas Bleskin. Der Friedensnobelpreis geht in diesem Jahr an die südafrikanische Juristin Navi Pillay. Das gab das norwegische Nobelkomitee in Oslo bekannt.
4: Die 85-jährige Pillay war Richterin in Südafrika, am Ruanda-Tribunal und am Internationalen Strafgerichtshof in Den Haag. Sie habe maßgeblich dazu beigetragen, dass Kriegsverbrechen, Verbrechen gegen die Menschlichkeit und Völkermord strafrechtlich verfolgt werden, erklärte das Nobelkomitee. Mit der Preisverleihung wolle man die Welt daran erinnern, dass die Rechtsstaatlichkeit auf nationaler wie internationaler Ebene das Fundament des Systems bilde, das geschaffen worden sei, um Frieden zu sichern und Konflikte gewaltfrei beizulegen. Sigrid Hams, Oslo.
3: Der mutmaßliche Schütze von Berngau war nach Angaben von Bayerns Innenminister Joachim Herrmann Jäger und Sportschütze. Er besaß demnach 10 Waffen legal.
5: Es bleibt vor allem die Frage, warum? Und sie kann auch Bayerns Innenminister Herrmann noch nicht beantworten.
6: Es gibt keine Einträge in den polizeilichen Dateien über ihn. Es gibt auch bei Staatsschutz und Verfassungsschutz nach gegenwärtigem Stand keine Erkenntnisse über den Täter.
5: Heißt, es gibt auch keine Hinweise auf ein extremistisches Motiv. Klar ist, der 60-Jährige war Jäger und Sportschütze, hatte 10 Waffen legal. Er wurde bei seiner Festnahme schwer verletzt, liegt jetzt im Krankenhaus. Aus München, Helen Martin.
3: Bahn und Bund wollen in den kommenden 5 Jahren deutlich weniger stark befahrene Strecken umfassend sanieren als bisher geplant. Bis 2031 sollen nur noch 13 statt 21 Korridore erneuert werden, die übrigen folgen später. Verbessert werden sollen vor allem die Umleitungen und die Wiederaufnahme des Zugverkehrs nach den Bauarbeiten. Außerdem sollen die sanierten Strecken künftig vollständig für das digitale Zugleitsystem ETCS vorbereitet werden. Bundeskanzler Friedrich Merz hat zutiefst empört auf die Teilnahme von Ex-Kanzler Gerhard Schröder an einer Geburtstagsfeier von Kreml-Chef Wladimir Putin in Moskau reagiert. Putin allein sei für den Krieg in der Ukraine verantwortlich, sagte der stellvertretende Regierungssprecher Steffen Mayer in Berlin. Der Bundeskanzler empfinde es als geradezu unmoralisch, dass Schröder an einem solchen Tag mit Putin feiere. Nach Kreml-Angaben hatte der Altkanzler am Mittwoch mit Putin dessen 74. Geburtstag gefeiert.
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8: Im Saarland dichter Himmel, örtlich leichter Regen, etwa 10 bis 11 Grad. In den nächsten Stunden bleibt der Himmel zu und zwischendurch nieselt oder regnet es immer mal wieder. Dazu weht ein frischer Wind. Und so wird's die nächsten Tage bei uns. Samstag viele Wolken und häufig Regen, maximal 17 Grad. Sonntag um die 13 Grad, wolkig und ab und zu Regen.
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8: Uns liegen aktuell für das ganze Saarland keine Meldungen vor. Wir wünschen euch eine gute Fahrt.
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8: Hallo, schönen guten Nachmittag. Ich bin Melanie Schneider und bei uns geht's rein in die nächste Stunde mit den besten Hits der Stadt hier in eurem City Radio. Gleich hören wir die Pet Shop Boys mit Home and Dry. Danach wird's richtig flott mit Holly Valance und Naughty Girl.
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1: Die St. Louis Royals starten am Sonntag in ihre Bundesliga-Heimspiele. Und dazu ist Sebastian Kant bei mir im Studio.
2: Genau, es geht um das erste Heimspiel der neuen Saison in der Stadtgartenhalle. Die Royals empfangen am Sonntag um 17 Uhr die Eisvögel USC Freiburg. Nach dem etwas chaotischen Auftakt in Osnabrück wollen sie jetzt sportlich die richtige Antwort geben. Und es ist auch ein besonderer Heimauftakt, weil erstmals in der Bundesliga auf dem neuen Glasboden gespielt wird.
1: Was war denn bei diesem Auftakt in Osnabrück los, dass das jetzt noch Thema ist?
2: Da gab es während des Spiels eine strittige Situation beim Punktestand. In der Halbzeitpause wurden Osnabrück 2 Punkte gutgeschrieben, die nach Darstellung der Royals gar nicht erzielt worden waren. St. Louis hat deshalb Protest eingelegt, die Prüfung läuft noch. Trotzdem sagt das Team, wir müssen nach vorne schauen, defensiv stabiler sein und im Angriff ruhiger bleiben.
1: Und wie schwer wird das am Sonntag gegen Freiburg?
2: Das dürfte schon ein echter Prüfstein werden. Freiburg ist mit einem klaren Sieg gegen Herne in die Saison gestartet, also mit viel Selbstvertrauen. Kapitänin Britta Daub führt dort ein neu zusammengestelltes Team an. Einige starke Spielerinnen sind geblieben, neue sind dazugekommen. Für die Royals wird wichtig, dass sie Freiburg nicht früh ins Laufen kommen lassen.
1: Was passiert rund um das Spiel noch und wie geht es danach weiter?
2: In der Halle gibt es durch den neuen Glasboden, LED-Banden und Video-Walls einen deutlich moderneren Rahmen als früher. Vor der Stadtgartenhalle wird es außerdem ein kleines Rahmenprogramm geben, unter anderem mit Wohnmobilen und einer Tombola. Am Sonntag startet auch der Verkauf eines Kombi-Tickets für die 3-Euro-Cup-Heimspiele. Viel Pause bleibt den Royals danach nicht, denn direkt am Montag geht es schon nach Lissabon zum Start in die Euro-Cup-Gruppenphase.
1: Also, am Sonntag um 17 Uhr wollen die St. Louis Royals in der Stadtgartenhalle den ersten Bundesligasieg der neuen Saison holen, während der Protest aus Osnabrück noch geprüft wird. Danke, Sebastian Kant.
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1: Es ist 2:30, die aktuellen Temperaturen für eure City. Saarbrücken 10, Dillingen 11, St. Ingbert 10, Illingen 10 und Tholey 9 Grad. Mehr vom Wetter gleich. Und damit ein kurzer Blick auf die Nachrichtenlage. Der Friedensnobelpreis geht in diesem Jahr an die südafrikanische Juristin Navi Pillay, wie das norwegische Nobelkomitee in Oslo bekannt gab. Der mutmaßliche Schütze von Berngau war laut Bayerns Innenminister legaler Waffenbesitzer ohne polizeibekannte Vorgeschichte. Ein extremistisches Motiv wird ausgeschlossen. Bahn und Bund wollen bis 2031 deutlich weniger Bahnstrecken umfassend sanieren als geplant. Nur 13 statt 21 Korridore werden erneuert. Und damit zu den Nachrichten aus dem Saarland.
2: Mit Andreas Klein, hallo. Die Affäre um Sicherheitsmängel am Saarbrücker Forschungszentrum CISPA sorgt jetzt auch international für Spannungen. Die chinesische Botschaft in Berlin weist Vorwürfe möglicher Spionage zurück. Eine Sprecherin spricht laut Handelsblatt von Diffamierung. Hintergrund ist eine Sonderprüfung von Bund und Saarland. Sie hat gravierende Schwachstellen beim Schutz sensibler Forschungsergebnisse festgestellt. CISPA-Forscher haben auch mit Einrichtungen aus China zusammengearbeitet. Ein Abfluss sicherheitsrelevanter Informationen ist laut Prüfung grundsätzlich möglich gewesen. Ob tatsächlich Daten nach China gelangt sind, ist weiter offen. Bund und Saarland arbeiten an einer Neuaufstellung des Forschungszentrums. Im Saarland startet wieder die Bewerbungsphase für den Game Award Saar. Spieleentwickler, Gründer und kreative Köpfe können ab sofort Projekte einreichen. Das Motto lautet Spielräume der Zukunft. Das Land stellt dafür Preisgelder von insgesamt 80.000 Euro bereit. Den Wettbewerb veranstalten das Wirtschafts- und Digitalministerium und das Eastside Fab. Je 20.000 Euro gibt es für das beste Spiel und den Gründerpreis. Weitere Preise gehen an Konzepte und Prototypen. Bewerbungsschluss ist der 6. November. Die Preisverleihung findet am 9. Dezember statt. Ein gemeldeter Heckenbrand hat am Dienstagabend die Feuerwehr in Heusweiler beschäftigt. Gegen 18.40 Uhr hat die Leitstelle die Einsatzkräfte in die Großwaldstraße nach Eiweiler alarmiert. Vor Ort hat sich die Lage anders dargestellt als zuerst gemeldet. Nach Angaben der Feuerwehr hat in einem Garten Unrat gebrannt. Die Einsatzkräfte haben die Brandstelle gelöscht und eine weitere Ausbreitung verhindert. Im Einsatz waren die Wehrführung der Feuerwehr Heusweiler und Kräfte des Löschbezirks Mitte. Zur Brandursache und zur Höhe eines möglichen Schadens gibt es keine Angaben. Verletzte erwähnt die Feuerwehr nicht. Die Saar Louis Royals wollen am Sonntag die Antwort auf den turbulenten Saisonauftakt geben. Um 17 Uhr empfangen sie in der Stadtgartenhalle die Eisvögel USC Freiburg. Es ist das erste Bundesliga-Heimspiel der neuen Saison. Das Spiel in Osnabrück beschäftigt den Verein weiter. In der Halbzeitpause hat die Heimmannschaft 2 Punkte gutgeschrieben bekommen. Nach Darstellung der Royals sind diese Punkte nicht erzielt worden. Der Verein hat Protest eingelegt. Die Prüfung läuft noch. Gegen Freiburg spielen die Royals erstmals in der Bundesliga auf dem neuen Glasboden der Stadtgartenhalle. Am Montag reist das Team dann nach Lissabon zum Eurocup-Start. Soweit das Neueste aus der Region für den Moment. Weitere Nachrichten findet ihr auf blaulichtreport-saarland.de.
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1: Bei uns im Saarland sind es aktuell um die 10 Grad, dazu leichter Regen unter einer geschlossenen Wolkendecke. In den kommenden Stunden ändert sich nicht viel, bedeckt bleibt's und Regen ist immer wieder dabei mit etwas Wind. Und so wird's die nächsten Tage bei uns. Samstag deutlich milder bis 17 Grad, aber oft nass. Sonntag kühler bei rund 13 Grad und noch etwas Regen.
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1: Uns liegen aktuell für das ganze Saarland keine Meldungen vor. Wir wünschen euch eine gute Fahrt.
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1: Und jetzt in Kürze das Wichtigste aus dem Saarland und der Region mit Andreas Klein. Die Saarlouis Royals erwarten am Sonntag Freiburg zum ersten Bundesliga-Heimspiel. Der Protest nach den strittigen Punkten in Osnabrück läuft weiter. Am CISPA weist China Spionagevorwürfe zurück. Bund und Saarland prüfen nach Sicherheitsmängeln strengere Regeln. Für den Game Award Saar 2026 können sich Entwickler bewerben. Ausgelobt sind 80.000 Euro. Ausführliches dazu gleich um halb. Jetzt die Meldungen aus aller Welt.
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2: Ich bin Thomas Bleskin. Der Friedensnobelpreis geht in diesem Jahr an die südafrikanische Juristin Navi Pillay. Das Nobelkomitee in Oslo würdigte ihre Verdienste um Frieden und Völkerrecht. Pillay habe entscheidend dazu beigetragen, dass Kriegsverbrechen, Verbrechen gegen die Menschlichkeit und Völkermord strafrechtlich verfolgt würden. Die frühere UN-Hochkommissarin für Menschenrechte war unter anderem als Richterin am Internationalen Strafgerichtshof und am Ruanda-Tribunal tätig. Bahn und Bund wollen in den kommenden 5 Jahren deutlich weniger große Strecken sanieren als bisher geplant. Bis 2031 sollen nur noch 13 statt 21 Korridore erneuert werden. Die übrigen folgen später.
3: Dass die Bahn so oft zu spät kommt, liegt vor allem am maroden und überlasteten Netz. Darum will der Konzern in den kommenden Jahren besonders viel befahrene Strecken grundlegend modernisieren. Dazu zählen Schienen, Weichen, Bahnhöfe, Oberleitungen und Signale. Die Sanierungen werden jetzt gestreckt, weil 4 große Baustellen pro Jahr das Netz zu stark belasten würden. Laut Bahnchefin Paller wolle man die Sanierungen effizienter umsetzen. Für Fahrgäste heißt das, die besonders störanfälligen Strecken bleiben länger im schlechten Zustand. Thomas Bremser, Nachrichtenredaktion.
2: Der Traum vom Eigenheim wird für viele Familien in Deutschland immer unerreichbarer. Die Kosten sind für die meisten schlichtweg nicht zu stemmen. Im August legten die Preise für Neubauten laut Statistischem Bundesamt erneut um 5,5% gegenüber dem Vorjahr zu.
4: Manche verzichten auf den Keller oder die Garage, um zu sparen, denn die Preise sind rasend schnell gestiegen. Und das fängt schon oben an bei den Dacharbeiten. Da gab's den größten Preissprung nach oben. Aber auch Elektroanlagen und Heizungen sind teurer geworden. Die gute Nachricht, der Bund hat den Fördertopf für Neubauten von energieeffizienten Häusern aufgestockt. Es können also noch Anträge gestellt werden, spätestens bis Jahresende. Claudia Wächter, Nachrichtenredaktion.
2: Sachsen-Anhalts Landtagspräsident Tobias Rausch hat BMW scharf kritisiert, weil der Autobauer ein Leasingangebot für seinen Dienstwagen zurückgezogen hat. Nach Angaben des AfD-Politikers geschah das wenige Stunden nach seiner Wahl zum Landtagspräsidenten. Sollte seine Parteizugehörigkeit der Grund sein, halte er das für fragwürdig. BMW erklärte lediglich, sich grundsätzlich nicht zu einzelnen Kundenbeziehungen zu äußern.
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6: Im Saarland ist es gerade grau und es regnet leicht, dazu um die 10 Grad. In den kommenden Stunden bleibt's meist bedeckt und immer wieder kann noch etwas Regen runterkommen. Der Wind ist zeitweise spürbar. Und so wird's die nächsten Tage bei uns. Samstag nass und mild mit bis zu 17 Grad. Sonntag wieder kühler um die 13 Grad. Mit etwas Regen.
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6: Uns liegen aktuell für das ganze Saarland keine Meldungen vor. Wir wünschen euch eine gute Fahrt.

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1: Am Saarbrücker Forschungszentrum CISPA gibt es Wirbel wegen möglicher Sicherheitsrisiken und China-Bezügen. Darüber spreche ich jetzt mit unserem Redakteur Sebastian Kant. Hallo Sebastian.
2: Hallo Melanie.
1: Worum geht es da grundsätzlich? Warum ist das gerade so ein großes Thema?
2: Es geht um das CISPA in Saarbrücken, also ein wichtiges Forschungszentrum für Informationssicherheit. Dort gab es Kooperationen mit Einrichtungen aus China und eine Sonderprüfung von Bund und Saarland hat offenbar deutliche Schwachstellen beim Schutz sensibler Forschung gefunden. Deutsche Sicherheitskreise und auch Wirtschaftsvertreter warnen deshalb vor möglichen Spionagerisiken. Wichtig ist aber, ob tatsächlich vertrauliche Daten nach China abgeflossen sind, ist bisher nicht belegt.
1: Was ist denn konkret passiert und warum reagiert jetzt sogar die chinesische Botschaft?
2: Die chinesische Botschaft in Berlin weist die Vorwürfe sehr scharf zurück.

0: einer Neuaufstellung. Politisch wird jetzt über strengere Sicherheitsstandards für Forschungseinrichtungen gesprochen, vor allem wenn es um sensible Technologien geht. Offen bleibt aber die Kernfrage: Gab es wirklich einen Datenabfluss oder waren die Sicherheitslücken nur so groß, dass es grundsätzlich möglich gewesen wäre?
1: Zusammengefasst, am CISPA in Saarbrücken wurden schwere Sicherheitsmängel festgestellt, China weist Spionagevorwürfe zurück und ein tatsächlicher Datenabfluss ist bislang nicht nachgewiesen. Die Debatte dürfte Bund, Saarland und die Forschungslandschaft noch länger beschäftigen. Danke, Sebastian.
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1: Es ist 3:30. Die aktuellen Temperaturen für eure City. Völklingen 11, Lebach 11, Blieskastel 10, Eppelborn 10 und St. Wendel 10 Grad. Mehr vom Wetter gleich. Und damit ein kurzer Blick auf die Nachrichtenlage. Der Friedensnobelpreis geht in diesem Jahr an die südafrikanische Juristin Navi Pillay für ihren Einsatz für Frieden und die Verfolgung von Kriegsverbrechen. Bahn und Bund sanieren bis 2031 weniger große Strecken als geplant. Besonders belastete Korridore werden später modernisiert. Die Preise für Neubauten in Deutschland sind um 5,5% gestiegen. Der Bund stockt die Fördermittel für energieeffiziente Häuser auf. Und damit zu den Nachrichten aus dem Saarland.
2: Mit Andreas Klein, hallo. Die Affäre um mögliche Sicherheitsrisiken am Forschungszentrum CISPA in Saarbrücken sorgt für internationale Spannungen. Die chinesische Botschaft in Berlin weist Vorwürfe möglicher Spionage zurück. Eine Sprecherin spricht gegenüber dem Handelsblatt von unbegründeten Anschuldigungen und Diffamierung. Auslöser ist eine Sonderprüfung von Bund und Saarland. Sie hat erhebliche Schwachstellen beim Schutz sensibler Forschungsergebnisse am CISPA festgestellt. Ein Abfluss sicherheitsrelevanter Informationen ist demnach grundsätzlich möglich gewesen. Ob Daten nach China gelangt sind, ist weiter offen. In Berlin diskutieren Regierung und Koalitionsfraktionen über strengere Sicherheitsstandards. Das CISPA und Gründungsdirektor Michael Backes haben sich inzwischen einvernehmlich getrennt. Spieleentwickler, Gründer und kreative Köpfe aus dem Saarland können sich wieder um den Game Award Saar bewerben. Das Land zeichnet damit auch 2026 innovative Projekte aus der Games-Branche aus. Insgesamt stehen 80.000 Euro Preisgeld bereit. Das saarländische Wirtschaftsministerium und das Eastside Fab veranstalten den Wettbewerb. Ziel ist eine stärkere Vernetzung der heimischen Gaming-Szene mit Unternehmen, Politik und Gesellschaft. Das größte Einzelpreisgeld gibt es in den Kategorien Bestes Spiel und Gründerpreis. Dort stehen jeweils 20.000 Euro bereit. Bewerbungsschluss ist der 6. November 2026. Die Preisverleihung folgt am 9. Dezember. Ein gemeldeter Heckenbrand hat am Dienstagabend die Feuerwehr Heusweiler beschäftigt. Gegen 18.40 Uhr hat die Leitstelle Einsatzkräfte in die Großwaldstraße nach Eiweiler alarmiert. Vor Ort hat sich die Lage anders dargestellt als zunächst gemeldet. In einem Garten hat Unrat gebrannt. Die Feuerwehr hat die Brandstelle abgelöscht und eine weitere Ausbreitung verhindert. Im Einsatz sind die Wehrführung der Feuerwehr Heusweiler und Kräfte des Löschbezirks Mitte gewesen. Auch ein Tanklöschfahrzeug ist ausgerückt. Die Feuerwehr hat keine Angaben zur Ursache und zu einem möglichen Sachschaden gemacht. Über Verletzte berichtet die Einsatzmeldung nicht. Die St. Louis Royals wollen nach dem turbulenten Saisonauftakt in Osnabrück jetzt die sportliche Antwort geben. Am Sonntag steht das erste Bundesliga-Heimspiel der neuen Saison an. Um 17 Uhr empfangen die Royals die Eisvögel USC Freiburg in der Stadtgartenhalle. Das Spiel in Osnabrück wirkt noch nach. Laut Royals hat die Heimmannschaft in der Halbzeitpause 2 Punkte zusätzlich erhalten. Diese Punkte seien nicht erzielt worden. St. Louis hat Protest eingelegt, die Prüfung läuft. Freiburg kommt mit einem 82:62 gegen Herne nach St. Louis. Für die Royals ist es zudem das erste Bundesligaspiel auf dem neuen Glasboden der Stadtgartenhalle. Soweit das Neueste aus der Region für den Moment. Weitere Nachrichten findet ihr auf blaulichtreport-saarland.de.
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1: Im Saarland dichter Himmel, örtlich leichter Regen, etwa 10 bis 11 Grad. In den nächsten Stunden bleibt der Himmel zu und zwischendurch nieselt oder regnet es immer mal wieder. Dazu weht ein frischer Wind. Und so wird's die nächsten Tage bei uns. Samstag viele Wolken und häufig Regen, maximal 17 Grad. Sonntag um die 13 Grad, wolkig und ab und zu Regen.
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1: Uns liegen aktuell für das ganze Saarland keine Meldungen vor. Wir wünschen euch eine gute Fahrt.
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1: Am Sonntag lädt die Saarlouer Innenstadt zum verkaufsoffenen Sonntag ein. Die Geschäfte öffnen von 13 bis 18 Uhr und bieten somit die perfekte Gelegenheit zum Einkaufsbummel in der schönen Altstadt. Am Wochenende zeigt der Verein der Briefmarken- und Ansichtskartenfreunde Saarlouis historische Exponate. Unter dem Motto Einst und Jetzt geht es um die Entwicklung der Stadt und ihre Festungsanlagen. Damit habt ihr am Wochenende einiges vor.
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1: 16 Uhr, die aktuellen Temperaturen für eure City. Riegelsberg 10, Schwalbach 11, Bexbach 11, Schiffweiler 10 und Namborn 10 Grad. Mehr vom Wetter gleich.
2: Und jetzt in Kürze das Wichtigste aus dem Saarland und der Region mit Andreas Klein. Die Saarlouis Royals suchen nach dem Protestspiel in Osnabrück am Sonntag gegen Freiburg die sportliche Antwort. Erstmals auf dem neuen Glasboden der Stadtgartenhalle. Am Saarbrücker CISPA weist China Spionagevorwürfe zurück. Bund und Land prüfen nach Sicherheitsmängeln Konsequenzen. Für den Game Award Saar 2026 sind Bewerbungen möglich. 80.000 Euro Preisgeld stehen bereit. Ausführliches dazu gleich um halb. Jetzt die Meldungen aus aller Welt.
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3: Ich bin Thomas Bleskin. Der Friedensnobelpreis geht in diesem Jahr an die südafrikanische Juristin Navi Pillay. Das gab das norwegische Nobelkomitee in Oslo bekannt.
4: Die 85-jährige Pillay war Richterin in Südafrika, am Ruanda-Tribunal und am Internationalen Strafgerichtshof in Den Haag. Sie habe maßgeblich dazu beigetragen, dass Kriegsverbrechen, Verbrechen gegen die Menschlichkeit und Völkermord strafrechtlich verfolgt werden, erklärte das Nobelkomitee. Mit der Preisverleihung wolle man die Welt daran erinnern, dass die Rechtsstaatlichkeit auf nationaler wie internationaler Ebene das Fundament des Systems bilde, das geschaffen worden sei, um Frieden zu sichern und Konflikte gewaltfrei beizulegen. Sigrid Hams, Oslo.
3: Der mutmaßliche Schütze von Berngau war nach Angaben von Bayerns Innenminister Joachim Herrmann Jäger und Sportschütze. Er besaß demnach 10 Waffen legal.
5: Es bleibt vor allem die Frage, warum? Und sie kann auch Bayerns Innenminister Herrmann noch nicht beantworten.
6: Es gibt keine Einträge in den polizeilichen Dateien über ihn. Es gibt auch bei Staatsschutz und Verfassungsschutz nach gegenwärtigem Stand keine Erkenntnis über den Täter.
5: Heißt, es gibt auch keine Hinweise auf ein extremistisches Motiv. Klar ist, der 60-Jährige war Jäger und Sportschütze, hatte 10 Waffen legal. Er wurde bei seiner Festnahme schwer verletzt, liegt jetzt im Krankenhaus. Aus München, Helen Martin.
3: Bahn und Bund wollen in den kommenden 5 Jahren deutlich weniger stark befahrene Strecken umfassend sanieren als bisher geplant. Bis 2031 sollen nur noch 13 statt 21 Korridore erneuert werden, die übrigen folgen später. Verbessert werden sollen vor allem die Umleitungen und die Wiederaufnahme des Zugverkehrs nach den Bauarbeiten. Außerdem sollen die sanierten Strecken künftig vollständig für das digitale Zugleitsystem ETCS vorbereitet werden. Bundeskanzler Friedrich Merz hat zutiefst empört auf die Teilnahme von Ex-Kanzler Gerhard Schröder an einer Geburtstagsfeier von Kreml-Chef Wladimir Putin in Moskau reagiert. Putin allein sei für den Krieg in der Ukraine verantwortlich, sagte der stellvertretende Regierungssprecher Steffen Mayer in Berlin. Der Bundeskanzler empfinde es als geradezu unmoralisch, dass Schröder an einem solchen Tag mit Putin feiere. Nach Kreml-Angaben hatte der Altkanzler am Mittwoch mit Putin dessen 74. Geburtstag gefeiert.
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8: Bei uns im Saarland sind es aktuell um die 10 Grad, dazu leichter Regen unter einer geschlossenen Wolkendecke. In den kommenden Stunden ändert sich nicht viel, bedeckt bleibt's und Regen ist immer wieder dabei mit etwas Wind. Und so wird's die nächsten Tage bei uns. Samstag deutlich milder, bis 17 Grad, aber oft nass. Sonntag kühler bei rund 13 Grad und noch etwas Regen.
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8: Der Blick auf die Straßen. Vorsicht bitte auf der A8 in Höhe Dreieck Saarlouis. Dort liegen Fahrzeugteile auf der Fahrbahn. Und auf der B41 zwischen St. Wendel und Oberlinksweiler steht ein liegengebliebenes Fahrzeug. Das gilt in beiden Richtungen. Wir wünschen euch eine gute Fahrt.
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8: Hallo, schönen guten Nachmittag. Ich bin Melanie Schneider und bei uns geht's rein in die nächste Stunde mit den besten Hits der Stadt hier in eurem City Radio. Weiter geht's mit Genesis und No Son of Mine und danach wird's romantisch mit This Silent World von Chris de Burgh.
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0: Wirtschafts- und Digitalministerium zusammen mit dem Eastside Fab. Ausgezeichnet werden zum Beispiel das beste Spiel, der beste Prototyp oder auch ein gutes Konzept. Die größten Einzelpreise gibt es für das beste Spiel und den Gründerpreis. Da sind jeweils 20.000 Euro vorgesehen. Wirtschaftsminister Jürgen Barke sagt dazu, Gaming wachse stark und genau da wolle man saarländischen Entwicklerinnen und Entwicklern eine Bühne geben.
1: Wie geht es jetzt weiter für Teams, die mitmachen wollen?
0: Die Bewerbungsphase läuft jetzt. Teams haben noch rund 4 Wochen Zeit, ihre Unterlagen einzureichen. Danach entscheidet eine Jury, wer ausgezeichnet wird. Die Preisverleihung ist dann Anfang Dezember. Informationen zu den Bedingungen gibt es über die offizielle Seite des Game Awards Saar.
1: Also, saarländische Games-Teams können sich ab sofort um den Game Award Saar bewerben. Insgesamt geht es um 80.000 Euro Preisgeld. Danke, Sebastian.
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1: Es ist 16:30. Die aktuellen Temperaturen für eure City. Püttlingen 11, Saarlouis 12, Homburg 11, Neunkirchen 11 und Nohfelden 10 Grad. Mehr vom Wetter gleich. Und damit ein kurzer Blick auf die Nachrichtenlage. Der diesjährige Friedensnobelpreis geht an die südafrikanische Juristin Navi Pillay. Der mutmaßliche Schütze von Berngau war laut Innenminister Hermann Jäger und Sportschütze und besaß 10 Waffen legal. Hinweise auf ein extremistisches Motiv gibt es nicht. Bahn und Bund wollen bis 2031 nur noch 13 statt bisher geplanter 21 stark befahrene Strecken umfassend sanieren. Die übrigen Sanierungen folgen später. Und damit zu den Nachrichten aus dem Saarland.
2: Mit Andreas Klein, hallo. Die Affäre um Sicherheitsmängel am Saarbrücker Forschungszentrum CISPA erreicht die internationale Ebene. Die chinesische Botschaft in Berlin weist Spionagevorwürfe zurück. Eine Sprecherin spricht gegenüber dem Handelsblatt von Diffamierung. Hintergrund ist eine Sonderprüfung von Bund und Saarland. Sie hat gravierende Schwachstellen beim Schutz sensibler Forschung festgestellt. Ein Abfluss sicherheitsrelevanter Informationen ist demnach grundsätzlich möglich gewesen. Belege für einen Datenabfluss nach China gibt es nicht. Ausschließen lässt er sich aber auch nicht. Sicherheitsbehörden und Industrievertreter warnen vor Risiken in Forschungskooperationen. Bund und Saarland arbeiten an einer Neuaufstellung des CISPA. Gründungsdirektor Michael Backes und das Zentrum haben sich bereits getrennt. Die saarländische Games-Branche kann sich wieder um den Game Award Saar bewerben. Das Motto lautet Spielräume der Zukunft. Das Land stellt dafür 80.000 Euro Preisgeld bereit. Das Wirtschaftsministerium und der Eastside Fab organisieren den Wettbewerb. Sie wollen Entwickler, Gründer und kreative Köpfe besser mit Unternehmen, Politik und Gesellschaft vernetzen. Die höchsten Einzelpreise gibt es für das beste Spiel und den Gründerpreis. Beide Kategorien bringen jeweils 20.000 Euro. Für das beste Konzept und den besten Prototyp gibt es jeweils 15.000 Euro. Bewerbungen laufen bis zum 6. November. Die Preisverleihung ist am 9. Dezember. In Eiweiler hat am Dienstagabend ein Feuerwehreinsatz für Aufsehen gesorgt. Gegen 18.40 Uhr hat die Leitstelle einen Heckenbrand in der Großwaldstraße gemeldet. Vor Ort hat sich ein anderes Bild gezeigt. Nach Angaben der Feuerwehr hat Unrat in einem Garten gebrannt. Kräfte der Feuerwehr Heusweiler haben die Brandstelle gelöscht. Sie haben eine weitere Ausbreitung verhindert. Im Einsatz sind die Wehrführung und der Löschbezirk Mitte gewesen. Auch ein Tanklöschfahrzeug ist ausgerückt. Zur Ursache nennt die Feuerwehr keine Details. Angaben zu Sachschaden gibt es ebenfalls nicht. Verletzte erwähnt die Einsatzmeldung nicht. Die Saarlouis Royals bestreiten an diesem Sonntag ihr erstes Bundesliga-Heimspiel der neuen Saison. Um 17 Uhr kommt der USC Freiburg in die Stadtgartenhalle. Die Royals wollen nach dem turbulenten Auftakt in Osnabrück sportlich antworten. Dort hat Saarlouis Protest eingelegt. Nach Darstellung des Vereins hat Osnabrück in der Halbzeitpause 2 Punkte erhalten, ohne diese Punkte erzielt zu haben. Die Prüfung läuft noch. Freiburg reist mit einem 82:62 gegen Herne an. In Saarlouis kommt erstmals der neue Glasboden bei einem Bundesligaspiel zum Einsatz. Dazu gehören LED-Banden und 2 Video-Walls. Nach der Partie reist das Team am Montag nach Lissabon zum Eurocup-Start. Soweit das Neueste aus der Region für den Moment. 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
1: Im Saarland ist es gerade grau und es regnet leicht, dazu um die 10 Grad. In den kommenden Stunden bleibt es meist bedeckt und immer wieder kann noch etwas Regen runterkommen. Der Wind ist zeitweise spürbar. Und so wird's die nächsten Tage bei uns. Samstag nass und mild mit bis zu 17 Grad. Sonntag wieder kühler um die 13 Grad mit etwas Regen.
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1: Der Blick auf die Straßen. Vorsicht bitte auf der B41 zwischen St. Wendel und Oberlinksweiler. Dort steht ein liegen gebliebenes Fahrzeug, das betrifft beide Richtungen. Wir wünschen euch eine gute Fahrt.
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1: Hallo, schönen guten Abend. Ich bin Melanie Schneider und bei uns geht's rein in die nächste Stunde mit den besten Hits der Stadt hier in eurem City Radio. Gleich geht's weiter mit Take That und Lulu und Relight My Fire. Direkt danach legen wir nach mit Blue und You Make Me Wanna.
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1: Die etwa vierjährige Herdenschutzhündin Laika kam aufgrund veränderter Wohnverhältnisse ins Hedwig-Trampert-Tierheim nach Saarlouis. Sie begegnet Fremden anfangs unsicher und distanziert, taut bei ihren Bezugspersonen aber auf und zeigt sich dann als freundliche und verspielte Begleiterin. Da sie sensibel auf zu viel Druck reagiert, wird ein souveräner Umgang und Herdenschutzhunderfahrung vorausgesetzt. Für Laika wird ein ruhiges Zuhause mit sicher eingezäuntem Garten gesucht, in dem keine Kinder oder Kleintiere leben.

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1: 17 Uhr, die aktuellen Temperaturen für eure City. Heusweiler 11, Saarbellingen 12, Mandelbachtal 11, Ottweiler 11 und Freisen 10 Grad. Mehr vom Wetter gleich.
2: Und jetzt in Kürze das Wichtigste aus dem Saarland und der Region mit Andreas Klein. Die St. Louis Royals empfangen am Sonntag Freiburg. Der Protest nach strittigen Punkten in Osnabrück läuft weiter. In Saarbrücken weist China Spionagevorwürfe im Fall CISPA zurück. Eine Prüfung hatte gravierende Sicherheitslücken festgestellt. Für den Game Award Saar 2026 sind Bewerbungen möglich. 80.000 Euro stehen bereit. Ausführliches dazu gleich um halb. Jetzt die Meldungen aus aller Welt.
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3: Ich bin Thomas Bleskin. Der Friedensnobelpreis geht in diesem Jahr an die südafrikanische Juristin Navi Pillay. Das Nobelkomitee in Oslo würdigte ihre Verdienste um Frieden und Völkerrecht. Pillay habe entscheidend dazu beigetragen, dass Kriegsverbrechen, Verbrechen gegen die Menschlichkeit und Völkermord strafrechtlich verfolgt würden. Die frühere UN-Hochkommissarin für Menschenrechte war unter anderem als Richterin am Internationalen Strafgerichtshof und am Ruanda-Tribunal tätig. Bahn und Bund wollen in den kommenden 5 Jahren deutlich weniger große Strecken sanieren als bisher geplant. Bis 2031 sollen nur noch 13 statt 21 Korridore erneuert werden. Die übrigen folgen später.
4: Dass die Bahn so oft zu spät kommt, liegt vor allem am maroden und überlasteten Netz. Darum will der Konzern in den kommenden Jahren besonders viel befahrene Strecken grundlegend modernisieren. Dazu zählen Schienen, Weichen, Bahnhöfe, Oberleitungen und Signale. Die Sanierungen werden jetzt gestreckt, weil 4 große Baustellen pro Jahr das Netz zu stark belasten würden. Laut Bahnchefin Paller wolle man die Sanierungen effizienter umsetzen. Für Fahrgäste heißt das, die besonders störanfälligen Strecken bleiben länger im schlechten Zustand. Thomas Bremser, Nachrichtenredaktion.
3: Der Traum vom Eigenheim wird für viele Familien in Deutschland immer unerreichbarer. Die Kosten sind für die meisten schlichtweg nicht zu stemmen. Im August legten die Preise für Neubauten laut Statistischem Bundesamt erneut um 5,5% gegenüber dem Vorjahr zu.
5: Manche verzichten auf den Keller oder die Garage, um zu sparen, denn die Preise sind rasend schnell gestiegen. Und das fängt schon oben an, bei den Dacharbeiten. Da gab's den größten Preissprung nach oben. Aber auch Elektroanlagen und Heizungen sind teurer geworden. Die gute Nachricht, der Bund hat den Fördertopf für Neubauten von energieeffizienten Häusern aufgestockt. Es können also noch Anträge gestellt werden, spätestens bis Jahresende. Claudia Wächter, Nachrichtenredaktion.
3: Sachsen-Anhalts Landtagspräsident Tobias Rausch hat BMW scharf kritisiert, weil der Autobauer ein Leasingangebot für seinen Dienstwagen zurückgezogen hat. Nach Angaben des AfD-Politikers geschah das wenige Stunden nach seiner Wahl zum Landtagspräsidenten. Sollte seine Parteizugehörigkeit der Grund sein, halte er das für fragwürdig. BMW erklärte lediglich, sich grundsätzlich nicht zu einzelnen Kundenbeziehungen zu äußern.
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1: Im Saarland dichter Himmel, örtlich leichter Regen, etwa 10 bis 11 Grad. In den nächsten Stunden bleibt der Himmel zu und zwischendurch nieselt oder regnet es immer mal wieder. Dazu weht ein frischer Wind. Und so wird's die nächsten Tage bei uns. Samstag viele Wolken und häufig Regen, maximal 17 Grad. Sonntag um die 13 Grad, wolkig und ab und zu Regen.
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1: Der Blick auf die Straßen. Vorsicht bitte auf der B41. Zwischen St. Wendel und Oberlinksweiler steht ein liegengebliebenes Fahrzeug. Die Gefahr besteht in beiden Richtungen. Und auf der A6 von Metz und Saarbrücken in Richtung Kaiserslautern gab es einen Unfall. Er liegt zwischen St. Ingbert Mitte und Rohrbach auf dem Beschleunigungsstreifen. Wir wünschen euch eine gute Fahrt.
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1: Hallo, schönen guten Abend. Ich bin Melanie Schneider und bei uns geht's rein in die nächste Stunde mit den besten Hits der Stadt, hier in eurem City Radio. Weiter geht's mit Kim Wilde und Kids in America, danach noch Mr. Mister mit Broken Wings.

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1: In Eiweiler musste die Feuerwehr am Dienstagabend zu einem gemeldeten Heckenbrand ausrücken. Darüber spreche ich jetzt mit Sebastian Kant aus der Redaktion. Sebastian, was war da grundsätzlich los?
2: Die Feuerwehr Heusweiler ist am Dienstagabend in die Großwaldstraße nach Eiweiler alarmiert worden. Gemeldet war erst ein Heckenbrand, also ein kleinerer Brand im Außenbereich. Vor Ort stellte sich dann aber heraus, es brannte Unrat in einem Garten. Die Feuerwehr konnte das Feuer löschen und verhindern, dass es sich weiter ausbreitet.
1: Wie lief der Einsatz denn genau ab?
2: Der Alarm kam gegen 6:45 am Abend rein. Die Leitstelle hatte den Einsatz unter dem Stichwort Brandhecke gemeldet. Deshalb rückten unter anderem Kräfte des Löschbezirks Mitte und die Wehrführung aus. Auch ein Tanklöschfahrzeug war vor Ort. Als die Einsatzkräfte ankamen, war dann schnell klar, dass nicht die Hecke selbst brannte, sondern

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1: Es ist 5:30. Die aktuellen Temperaturen für eure City. Saarbrücken 12, Dillingen 12, St. Ingbert 11, Illingen 11 und Tholey 10 Grad. Mehr vom Wetter gleich. Und damit ein kurzer Blick auf die Nachrichtenlage. Der Friedensnobelpreis geht in diesem Jahr an die südafrikanische Juristin Navi Pillay für ihren Einsatz gegen Kriegsverbrechen und für das Völkerrecht. Die Deutsche Bahn und der Bund verschieben die Sanierung von 8 Fernverkehrskorridoren, um das Schienennetz nicht zu stark zu belasten. Die Preise für Neubauten sind im August gegenüber dem Vorjahr erneut gestiegen. Der Bund stockt die Förderung für energieeffiziente Häuser auf. Und damit zu den Nachrichten aus dem Saarland.
2: Mit Andreas Klein, hallo. Die Debatte um mögliche Sicherheitsrisiken am Saarbrücker Forschungszentrum CISPA erreicht jetzt auch die chinesische Botschaft in Berlin. Die Botschaft weist Vorwürfe möglicher Spionage zurück. Sie spricht gegenüber dem Handelsblatt von unbegründeten Anschuldigungen und Diffamierung. Hintergrund ist eine Sonderprüfung von Bund und Saarland. Sie hat gravierende Schwachstellen beim Schutz sensibler Forschungsergebnisse am CISPA festgestellt. Forschende am Zentrum haben unter anderem mit Einrichtungen aus China zusammengearbeitet. Die Prüfung hat nicht geklärt, ob vertrauliche Daten nach China gelangt sind. Sie schließt es aber auch nicht aus. Union und SPD sprechen sich für strengere Sicherheitsstandards an deutschen Forschungseinrichtungen aus. Bund und Saarland arbeiten an einer Neuaufstellung des CISPA. Spieleentwickler, Gründer und kreative Köpfe aus dem Saarland können sich wieder um den Game Award Saar bewerben. Das Motto lautet Spielräume der Zukunft. Das Land zeichnet damit 2026 innovative Projekte aus der saarländischen Games-Branche aus. Insgesamt stehen 80.000 Euro bereit. Veranstalter sind das Wirtschafts- und Digitalministerium und das Eastside Fab. Die größten Einzelpreise gibt es in den Kategorien Bestes Spiel und Gründerpreis. Dort winken jeweils 20.000 Euro. Für das beste Konzept und den besten Prototyp gibt es jeweils 15.000 Euro. Weitere 10.000 Euro gehen an Sonderpreise der Jury. Bewerbungsschluss ist der 6. November 2026. Die Preisverleihung folgt am 9. Dezember. Ein gemeldeter Heckenbrand hat am Dienstagabend die Feuerwehr in Heusweiler beschäftigt. Die Leitstelle hat gegen 18.40 Uhr Kräfte in die Großwaldstraße im Ortsteil Eiweiler alarmiert. Zunächst lautete das Stichwort Brandhecke. Vor Ort hat sich die Lage anders dargestellt. In einem Garten hat Unrat gebrannt. Die Einsatzkräfte haben die Brandstelle gelöscht und eine weitere Ausbreitung verhindert. Im Einsatz sind die Wehrführung der Feuerwehr Heusweiler und Kräfte des Löschbezirks Mitte gewesen. Auch ein Tanklöschfahrzeug ist zur Großwaldstraße ausgerückt. Die Feuerwehr macht keine Angaben zur Ursache und zu einem möglichen Sachschaden. Die Einsatzmeldung nennt keine Verletzten. Die St. Louis Royals starten am Sonntag in ihr erstes Bundesliga-Heimspiel der neuen Saison. Um 17 Uhr empfangen die Saarländerinnen die Eisvögel USC Freiburg in der Stadtgartenhalle. Der Auftakt in Osnabrück beschäftigt den Verein weiter. In der Halbzeitpause sind 2 Punkte für Osnabrück dazugekommen. Nach Darstellung der Royals sind diese Punkte nicht gefallen. St. Louis hat Protest eingelegt. Die Prüfung läuft. Freiburg kommt mit einem 82:62 gegen den Herner TC ins Saarland. Am Sonntag spielt St. Louis erstmals in der Bundesliga auf dem neuen Glasboden der Stadtgartenhalle. Am Montag reist das Team nach Lissabon zum Start der Eurocup-Gruppenphase. Soweit das Neueste aus der Region für den Moment. 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
1: Bei uns im Saarland sind es aktuell um die 10 Grad, dazu leichter Regen unter einer geschlossenen Wolkendecke. In den kommenden Stunden ändert sich nicht viel, bedeckt bleibt's und Regen ist immer wieder dabei mit etwas Wind. Und so wird's die nächsten Tage bei uns. Samstag deutlich milder bis 17 Grad, aber oft nass. Sonntag kühler bei rund 13 Grad und noch etwas Regen.
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1: Der Blick auf die Straßen. Vorsicht bitte auf der B41 zwischen St. Wendel und Oberlinksweiler. In beiden Richtungen steht ein defektes Fahrzeug. Und auf der A6 von Metz und Saarbrücken in Richtung Kaiserslautern hat es einen Unfall gegeben. Zwischen St. Ingbert Mitte und Rohrbach ist der Beschleunigungsstreifen betroffen. Wir wünschen euch eine gute Fahrt.
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1: Hallo, schönen guten Abend. Ich bin Melanie Schneider und bei uns geht's rein in die nächste Stunde mit den besten Hits der Stadt hier in eurem City Radio. Gleich hört ihr die Bangles mit Something That You Said und danach bringt Terry Byrne Found It in the Love für euch mit.

0: Terry Byrne mit Founded in the Love hier im City Radio. Gleich geht's weiter mit La Bouche und Fallen in Love. Aber jetzt steigen wir erstmal kurz in unsere City Radio Zeitmaschine und schauen, was damals so los war.
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2: Hallo, heute ist Freitag, der 9. Oktober 2026. Ein Blick in die Geschichte zeigt, wie nah Aufbruch und Schatten manchmal beieinander liegen. Im Jahr 1000 erreichte Leif Erikson ein Land, das Vinland genannt wird. Es gilt als ein früher europäischer Kontakt mit Nordamerika. Ein Moment, der nach Neugier und Weite klingt. Viele Jahrhunderte später, im Jahr 1446, wurde in Korea zum ersten Mal das Hangul-Alphabet veröffentlicht. Ein neues Schriftsystem. Und damit ein Stück Alltag, das bis heute Menschen verbindet. Doch dieser Tag hat auch dunkle Kapitel. Im Jahr 1941 genehmigte der US-Präsident Franklin D. Roosevelt ein Atomprogramm, das später Manhattan Project heißen sollte. Wissenschaft mit Folgen, die die Welt veränderten. Und dann Kultur für die Seele. Im Jahr 1986 feierte das Bühnenmusical The Phantom of the Opera Premiere in London. Es lief schließlich 13.629 Mal. Eine Erfolgsgeschichte, die bis heute nachklingt.
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1: Ich bin Thomas Bleskin. Der Autoführerschein könnte künftig mehrere hundert Euro weniger kosten. Nach Angaben von Verkehrsminister Steffen Bilger sind durch die geplante Reform im besten Fall sogar Einsparungen von bis zu 1.000 Euro möglich.
2: Bis zu 1.000 Euro weniger, das wäre eine große Entlastung, denn ein Führerschein kostet im Schnitt rund 3.400 Euro. Die Reform soll vor allem durch digitalen Theorieunterricht und weniger Bürokratie Geld sparen. Geplant sind außerdem Änderungen bei Prüfungen und Pflichtfahrten. Fahrlehrerverbände warnen jedoch, weniger Unterricht und Übung könnten die Sicherheit gefährden. Sie wollen, dass ein Teil der Theorie weiter im Klassenzimmer stattfindet. Noch ist die Reform nicht beschlossen, Bundestag und Bundesrat müssen zustimmen. Starten könnte sie Anfang nächsten Jahres. Thomas Bremser, Nachrichtenredaktion.
1: In Deutschland verlassen wieder mehr Jugendliche die Schule ohne mindestens einen Hauptschulabschluss. Nach Angaben des Statistischen Bundesamts lag ihr Anteil im Schuljahr 2024/25 bei 8,4%, so hoch wie seit 20 Jahren nicht mehr. Insgesamt waren rund 65.000 Jugendliche betroffen. Das Bundesbildungsministerium zeigte sich besorgt und verwies unter anderem auf zusätzliche Förderung an Schulen sowie geplante Sprachtests in Kitas. Der Friedensnobelpreis geht in diesem Jahr an die südafrikanische Juristin Navi Pillay. Das Nobelkomitee in Oslo würdigte ihre Verdienste um Frieden und Völkerrecht.
3: Navi Pillay ist bei uns vielleicht weniger bekannt, aber unter Juristen gilt sie als großes Vorbild. Sie wurde während der Apartheid in Südafrika geboren und war die erste schwarze Richterin am obersten Gerichtshof. Später war sie dann Richterin am UN-Tribunal für Ruanda, am Internationalen Strafgerichtshof in Den Haag und UN-Hochkommissarin für Menschenrechte. Der Leiter des Nobelkomitees sagte, sie hat maßgeblich dazu beigetragen, dass Kriegsverbrechen, Verbrechen gegen die Menschlichkeit und Völkermord strafrechtlich verfolgt werden. Sigrid Hams, Oslo.
1: Die Firma Wurzler Nahrungsmittel ruft weiße Bohnen zurück, weil bei Kontrollen vereinzelt Schimmelspuren festgestellt wurden. Betroffen sind Packungen mit 500 Gramm und 10 Kilo. Verkauft wurden die Bohnen unter anderem bei Edeka, Globus, Kaufland und Rewe in mehreren Bundesländern. Kunden können die Ware bis zum 15. Oktober auch ohne Kassenbon zurückgeben und bekommen ihr Geld erstattet.
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4: Im Saarland ist es gerade bedeckt bei rund 11 Grad. In den kommenden Stunden bleibt der Himmel grau und ab und zu kann leichter Regen dabei sein. Der Wind weht spürbar. Und so wird's die nächsten Tage bei uns. Samstag oft leichter Regen um die 16 Grad. Sonntag weiter wechselhaft mit leichtem Regen, dazu um die 13 Grad. 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
1: Ich bin Thomas Bleskin. Der Autoführerschein könnte künftig spürbar billiger werden. Verkehrsminister Steffen Bilger rechnet durch die geplante Reform mit Einsparungen von mehreren hundert Euro, im besten Fall sogar bis zu 1.000 Euro. Derzeit kostet der Führerschein der Klasse B im Schnitt rund 3.400 Euro. Günstiger werden soll er vor allem durch mehr digitalen Theorieunterricht und weniger Bürokratie. Die neuen Regeln sollen möglichst Anfang 2027 in Kraft treten. In Deutschland verlassen wieder mehr Jugendliche die Schule ohne mindestens einen Hauptschulabschluss. Nach Angaben des Statistischen Bundesamts lag ihr Anteil im Schuljahr 2024/25 bei 8,4%, so hoch wie seit 20 Jahren nicht mehr.
2: Die aktuelle Misere zieht sich durch die ganze Bildungskette, das zeigen Tests immer wieder. Grundschüler haben immer mehr Probleme mit Lesen und Mathe und Jugendliche schneiden bei der PISA-Studie schlechter ab. Als Grund werden unter anderem Sprachprobleme durch Zuwanderung genannt. Die Politik will deshalb jetzt bundesweit schon vor der Grundschule gegensteuern mit Sprachtests für Vierjährige in der Kita. Jörg Ratsch, Nachrichtenredaktion.
1: Die südafrikanische Juristin Navi Pillay ist mit dem Friedensnobelpreis ausgezeichnet worden, und zwar für ihren Einsatz zur Förderung von Frieden und Völkerrecht. Laut dem Nobelkomitee in Oslo trug Pillay maßgeblich dazu bei, dass Kriegsverbrechen und Völkermord strafrechtlich verfolgt werden.
3: Das UN-Menschenrechtsbüro nennt Pillay einen Gewinn für Menschenrechte und Gerechtigkeit. Amnesty International spricht vom richtigen Signal zur richtigen Zeit. Pillay habe Verbrechen klar benannt, unabhängig davon, wer sie begeht. Die 85-Jährige war lange Richterin am Strafgerichtshof in Den Haag. Zuletzt leitete sie eine UN-Untersuchungskommission, die Israel Völkermord im Gazastreifen vorwarf. Entsprechend scharf ist die Reaktion aus Israel. Die Regierung wirft Pillay vor, die Dämonisierung Israels voranzutreiben. Der Preis würde anti-israelischen Hass legitimieren. Thomas Bremser, Nachrichtenredaktion.
1: Die US-Regierung hat Sanktionen gegen den Internationalen Strafgerichtshof in Den Haag verhängt. Vermögenswerte des Gerichts in den USA sollen gesperrt und US-Bürgern Geschäfte mit dem Gericht verboten werden. Die Maßnahmen sollen nach 180 Tagen in Kraft treten. Die EU-Kommission zeigte sich besorgt und kündigte weitere Unterstützung für das Gericht an. Auch Bundesjustizministerin Stefanie Hubig bekräftigte Deutschlands Rückhalt für den Internationalen Strafgerichtshof.
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4: Draußen im Saarland. Dichter grauer Himmel und etwa 11 Grad. In den nächsten Stunden bleibt es überwiegend bedeckt, gelegentlich fällt ein bisschen Regen. Dazu kommt Wind, teils recht frisch. Und so wird's die nächsten Tage bei uns. Samstag unbeständig mit leichtem Regen um die 16 Grad. Sonntag ebenfalls leichter Regen möglich um die 13 Grad. Hier ist

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1: Ich bin Thomas Bleskin. Der Autoführerschein könnte künftig mehrere hundert Euro weniger kosten. Nach Angaben von Verkehrsminister Steffen Bilger sind durch die geplante Reform im besten Fall sogar Einsparungen von bis zu 1.000 Euro möglich.
2: Bis zu 1.000 Euro weniger, das wäre eine große Entlastung, denn ein Führerschein kostet im Schnitt rund 3.400 Euro. Die Reform soll vor allem durch digitalen Theorieunterricht und weniger Bürokratie Geld sparen. Geplant sind außerdem Änderungen bei Prüfungen und Pflichtfahrten. Fahrlehrerverbände warnen jedoch, weniger Unterricht und Übung könnten die Sicherheit gefährden. Sie wollen, dass ein Teil der Theorie weiter im Klassenzimmer stattfindet. Noch ist die Reform nicht beschlossen, Bundestag und Bundesrat müssen zustimmen. Starten könnte sie Anfang nächsten Jahres. Thomas Bremser, Nachrichtenredaktion.
1: In Deutschland verlassen wieder mehr Jugendliche die Schule ohne mindestens einen Hauptschulabschluss. Nach Angaben des Statistischen Bundesamts lag ihr Anteil im Schuljahr 2024/25 bei 8,4%, so hoch wie seit 20 Jahren nicht mehr. Insgesamt waren rund 65.000 Jugendliche betroffen. Das Bundesbildungsministerium zeigte sich besorgt und verwies unter anderem auf zusätzliche Förderung an Schulen sowie geplante Sprachtests in Kitas. Der Friedensnobelpreis geht in diesem Jahr an die südafrikanische Juristin Navi Pillay. Das Nobelkomitee in Oslo würdigte ihre Verdienste um Frieden und Völkerrecht.
3: Navi Pillay ist bei uns vielleicht weniger bekannt, aber unter Juristen gilt sie als großes Vorbild. Sie wurde während der Apartheid in Südafrika geboren und war die erste schwarze Richterin am obersten Gerichtshof. Später war sie dann Richterin am UN-Tribunal für Ruanda, am Internationalen Strafgerichtshof in Den Haag und UN-Hochkommissarin für Menschenrechte. Der Leiter des Nobelkomitees sagte, sie hat maßgeblich dazu beigetragen, dass Kriegsverbrechen, Verbrechen gegen die Menschlichkeit und Völkermord strafrechtlich verfolgt werden. Sigrid Hams, Oslo.
1: Die Firma Wurzler Nahrungsmittel ruft weiße Bohnen zurück, weil bei Kontrollen vereinzelt Schimmelspuren festgestellt wurden. Betroffen sind Packungen mit 500 Gramm und 10 Kilo. Verkauft wurden die Bohnen unter anderem bei Edeka, Globus, Kaufland und Rewe in mehreren Bundesländern. Kunden können die Ware bis zum 15. Oktober auch ohne Kassenbon zurückgeben und bekommen ihr Geld erstattet.
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4: Im Saarland liegen wir aktuell bei rund 11 Grad. Dazu ist es komplett bedeckt. In den kommenden Stunden ändert sich wenig. Viel grau und zwischendurch kann leichter Regen runterkommen. Der Wind ist merklich. Und so wird's die nächsten Tage bei uns. Samstag nass durch leichten Regen um die 15 bis 16 Grad. Sonntag bleibt's kühl und wechselhaft mit leichtem Regen um die 13 Grad.

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1: Ich bin Thomas Bleskin. Der Autoführerschein könnte künftig spürbar billiger werden. Verkehrsminister Steffen Bilger rechnet durch die geplante Reform mit Einsparungen von mehreren hundert Euro, im besten Fall sogar bis zu 1.000 Euro. Derzeit kostet der Führerschein der Klasse B im Schnitt rund 3.400 Euro. Günstiger werden soll er vor allem durch mehr digitalen Theorieunterricht und weniger Bürokratie. Die neuen Regeln sollen möglichst Anfang 2027 in Kraft treten. In Deutschland verlassen wieder mehr Jugendliche die Schule ohne mindestens einen Hauptschulabschluss. Nach Angaben des Statistischen Bundesamts lag ihr Anteil im Schuljahr 2024/25 bei 8,4%, so hoch wie seit 20 Jahren nicht mehr.
2: Die aktuelle Misere zieht sich durch die ganze Bildungskette, das zeigen Tests immer wieder. Grundschüler haben immer mehr Probleme mit Lesen und Mathe und Jugendliche schneiden bei der PISA-Studie schlechter ab. Als Grund werden unter anderem Sprachprobleme durch Zuwanderung genannt. Die Politik will deshalb jetzt bundesweit schon vor der Grundschule gegensteuern mit Sprachtests für Vierjährige in der Kita. Jörg Ratsch, Nachrichtenredaktion.
1: Die südafrikanische Juristin Navi Pillay ist mit dem Friedensnobelpreis ausgezeichnet worden, und zwar für ihren Einsatz zur Förderung von Frieden und Völkerrecht. Laut dem Nobelkomitee in Oslo trug Pillay maßgeblich dazu bei, dass Kriegsverbrechen und Völkermord strafrechtlich verfolgt werden.
3: Das UN-Menschenrechtsbüro nennt Pillay einen Gewinn für Menschenrechte und Gerechtigkeit. Amnesty International spricht vom richtigen Signal zur richtigen Zeit. Pillay habe Verbrechen klar benannt, unabhängig davon, wer sie begeht. Die 85-Jährige war lange Richterin am Strafgerichtshof in Den Haag. Zuletzt leitete sie eine UN-Untersuchungskommission, die Israel Völkermord im Gazastreifen vorwarf. Entsprechend scharf ist die Reaktion aus Israel. Die Regierung wirft Pillay vor, die Dämonisierung Israels voranzutreiben. Der Preis würde die israelischen Hass legitimieren. Thomas Bremser, Nachrichtenredaktion.
1: Die US-Regierung hat Sanktionen gegen den Internationalen Strafgerichtshof in Den Haag verhängt. Vermögenswerte des Gerichts in den USA sollen gesperrt und US-Bürgern Geschäfte mit dem Gericht verboten werden. Die Maßnahmen sollen nach 180 Tagen in Kraft treten. Die EU-Kommission zeigte sich besorgt und kündigte weitere Unterstützung für das Gericht an. Auch Bundesjustizministerin Stefanie Hubig bekräftigte Deutschlands Rückhalt für den Internationalen Strafgerichtshof.
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4: Im Saarland ist es gerade bedeckt bei rund 11 Grad. In den kommenden Stunden bleibt der Himmel grau und ab und zu kann leichter Regen dabei sein. Der Wind weht spürbar. Und so wird's die nächsten Tage bei uns. Samstag oft leichter Regen um die 16 Grad. Sonntag weiter wechselhaft mit leichtem Regen, dazu um die 13 Grad.

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1: Ich bin Dirk Zeitler. Die Bahn tritt bei der Sanierung ihres stark belasteten Netzes auf die Bremse. Bis 2031 sollen nur noch 13 statt 21 vielbefahrene Strecken umfassend erneuert werden. Die übrigen Projekte kommen später dran. Wann alle rund 40 geplanten Generalsanierungen abgeschlossen sein werden, ist damit offen. Zuletzt war 2036 als Ziel genannt worden.
2: Der Knackpunkt ist, die Bahn will weniger Großbaustellen gleichzeitig stemmen und dafür die Abläufe verbessern. Umleitungsstrecken sollen besser vorbereitet und der Verkehr nach einer Sanierung schrittweise wieder hochgefahren werden. Denn zuletzt gab es nach Bauarbeiten immer wieder Probleme mit Verspätungen und Zugausfällen. Gestrichen werde aber keine Sanierung, betonen Bahn und Bund. Dringend notwendige Arbeiten sollen auch auf den später eingeplanten Strecken stattfinden. Thomas Bleskin, Nachrichtenredaktion.
1: Der Autoführerschein könnte künftig mehrere hundert Euro weniger kosten. Nach Angaben von Verkehrsminister Bilger sind durch die geplante Reform im besten Fall sogar Einsparungen von bis zu 1.000 Euro möglich. Der Führerschein der Klasse B kostet derzeit im Schnitt rund 3.400 Euro. Günstiger werden soll er unter anderem durch mehr digitalen Theorieunterricht und weniger Bürokratie. Die US-Regierung hat Sanktionen gegen den Internationalen Strafgerichtshof verhängt. Man werde Transaktionen mit dem Gericht untersagen, seine Ressourcen abschneiden und seine Handlungsfähigkeit einschränken, teilte das US-Außenministerium mit. Die Ankündigung kam nur Stunden, nachdem die frühere Richterin am Weltstrafgericht Pillay den Friedensnobelpreis erhalten hatte.
3: Die USA machen ernst. Sie wollen das Gericht Stein für Stein abbrechen. So hatten sie gedroht. Und diese Strafmaßnahmen treffen tatsächlich das gesamte Gericht. Es kann abgekoppelt werden von allen finanziellen Transaktionen, der digitalen Kommunikation. Das Gericht wäre also total gelähmt. Aus Amsterdam, Bettina Fisser.
1: Zum Sport. Holstein Kiel gerät in der zweiten Fußball-Bundesliga immer stärker unter Druck. Der ehemalige Erstligist verlor auch das Krisenduell bei Eintracht Braunschweig mit 0:1. Der SFC Heidenheim und der SFC Kaiserslautern trennten sich 0:0 unentschieden.
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4: Dichte Wolken im Saarland und etwa 12 Grad. In den nächsten Stunden sind ein paar Tropfen möglich. Leichter Regen ist nicht ausgeschlossen. Und so wird's die nächsten Tage bei uns. Samstag kommt Regen dazu, Höchstwerte um die 16 Grad. Sonntag bleibt's unbeständig mit leichtem Regen, maximal um die 13 Grad.

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1: Ich bin Dirk Zeitler. Mit der neuen Führerscheinreform soll es für Fahrschüler ab dem kommenden Jahr im günstigsten Fall bis zu 1.000 Euro günstiger werden. Das sagte Bundesverkehrsminister Bilger der Welt. Fahrlehrerverbände bleiben skeptisch.
2: Bis zu 1.000 Euro weniger, das wäre eine große Entlastung, denn ein Führerschein kostet im Schnitt rund 3.400 Euro. Die Reform soll vor allem durch digitalen Theorieunterricht und weniger Bürokratie Geld sparen. Geplant sind außerdem Änderungen bei Prüfungen und Pflichtfahrten. Fahrlehrerverbände warnen jedoch, weniger Unterricht und Übung könnten die Sicherheit gefährden. Sie wollen, dass ein Teil der Theorie weiter im Klassenzimmer stattfindet. Noch ist die Reform nicht beschlossen, Bundestag und Bundesrat müssen zustimmen. Starten könnte sie Anfang nächsten Jahres. Thomas Bremser, Nachrichtenredaktion.
1: Die US-Regierung hat Sanktionen gegen den Internationalen Strafgerichtshof verhängt. Die Ankündigung kam nur Stunden, nachdem die frühere Richterin am Weltstrafgericht Pillay den Friedensnobelpreis erhalten hatte.
3: Die USA machen ernst. Sie wollen das Gericht Stein für Stein abbrechen. So hatten sie gedroht. Und diese Strafmaßnahmen treffen tatsächlich das gesamte Gericht. Es kann abgekoppelt werden von allen finanziellen Transaktionen, der digitalen Kommunikation. Das Gericht wäre also total gelähmt. Und warum? Für die USA ist das Weltstrafgericht politisch ausgerichtet. Es richte sich gegen die USA und seine Verbündeten, so sagen sie. Aus Amsterdam, Bettina Fisser.
1: Die Bahn saniert weniger Strecken als geplant. Bis 2031 sollen nur noch 13 statt 21 vielbefahrene Strecken umfassend erneuert werden. Das teilten die Deutsche Bahn und das Verkehrsministerium mit. Die übrigen Sanierungen folgen demnach später. Wann alle rund 40 geplanten Strecken fertiggestellt sein werden, ist offen. Der ursprüngliche Zeitplan bis 2036 gilt nicht mehr. Zum Sport. Heidenheim und Kaiserslautern haben sich im Topspiel der zweiten Bundesliga 0:0 getrennt. Zwingende Chancen gab es auf beiden Seiten kaum. Holstein Kiel gerät in der zweiten Liga immer stärker unter Druck. Der ehemalige Erstligist verlor bei Eintracht Braunschweig mit 0:1.
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4: Im Saarland. Himmelgrau und aktuell um die 12 Grad. In den kommenden Stunden kann es zwischendurch leicht regnen. Und so wird's die nächsten Tage bei uns. Samstag bringt sicher Regen und milde Werte bis etwa 16 Grad. Sonntag wieder Wolken und leichter Regen, am Tag um die 13 Grad.

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1: Ich bin Dirk Zeitler. Die US-Regierung hat Sanktionen gegen den Internationalen Strafgerichtshof verhängt. Die Ankündigung kam nur Stunden, nachdem die frühere Richterin am Weltstrafgericht Pillay den Friedensnobelpreis erhalten hatte.
2: Die USA machen ernst. Sie wollen das Gericht Stein für Stein abbrechen. So hatten sie gedroht. Und diese Strafmaßnahmen treffen tatsächlich das gesamte Gericht. Es kann abgekoppelt werden von allen finanziellen Transaktionen, der digitalen Kommunikation. Das Gericht wäre also total gelähmt. Und warum? Für die USA ist das Weltstrafgericht politisch ausgerichtet. Es richte sich gegen die USA und seine Verbündeten, so sagen sie. Aus Amsterdam, Bettina Visser.
1: Die Bahn saniert weniger Strecken als geplant. Bis 2031 sollen nur noch 13 statt 21 vielbefahrene Strecken umfassend erneuert werden. Das teilten die Deutsche Bahn und das Verkehrsministerium mit. Die übrigen Sanierungen folgen später. Wann genau ist offen? Der ursprüngliche Zeitplan, bis 2036 alle rund 40 geplanten Strecken fertigzustellen, gilt nicht mehr. Mit der neuen Führerscheinreform soll es für Fahrschüler ab dem kommenden Jahr im günstigsten Fall bis zu 1.000 Euro günstiger werden. Das sagte Bundesverkehrsminister Bilger der Welt. Fahrlehrerverbände bleiben skeptisch.
3: Bis zu 1.000 Euro weniger, das wäre eine große Entlastung, denn ein Führerschein kostet im Schnitt rund 3.400 Euro. Die Reform soll vor allem durch digitalen Theorieunterricht und weniger Bürokratie Geld sparen. Geplant sind außerdem Änderungen bei Prüfungen und Pflichtfahrten. Fahrlehrerverbände warnen jedoch, weniger Unterricht und Übung könnten die Sicherheit gefährden. Sie wollen, dass ein Teil der Theorie weiter im Klassenzimmer stattfindet. Noch ist die Reform nicht beschlossen, Bundestag und Bundesrat müssen zustimmen. Starten könnte sie Anfang nächsten Jahres. Thomas Bremser, Nachrichtenredaktion.
1: Zum Sport. Ausgerechnet Niklas Füllkrug hat Borussia Dortmund nach der langen Länderspielpause den ersten Fußball-Bundesliga-Rückschlag beschert. Der Ex-Dortmunder erzielte in der Nachspielzeit den 2:2-Ausgleich für Werder Bremen. Es war Dortmunds erster Punktverlust nach 4 Siegen in den ersten 4 Spielen.
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4: Im Saarland ist es gerade bedeckt, bei rund 11 bis 12 Grad. In den kommenden Stunden kann ab und zu leichter Regen dabei sein, insgesamt bleibt's eher grau. Und so wird's die nächsten Tage bei uns. Samstag nasser mit leichtem Regen, tagsüber um die 16 Grad. Sonntag weiter wechselhaft mit Regenphasen, dazu um die 13 Grad.

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1: Ich bin Dirk Zeitler. Die Bahn tritt bei der Sanierung ihres stark belasteten Netzes auf die Bremse. Bis 2031 sollen nur noch 13 statt 21 vielbefahrene Strecken umfassend erneuert werden. Die übrigen Projekte kommen später dran.
2: Der Knackpunkt ist, die Bahn will weniger Großbaustellen gleichzeitig stemmen und dafür die Abläufe verbessern. Umleitungsstrecken sollen besser vorbereitet und der Verkehr nach einer Sanierung schrittweise wieder hochgefahren werden. Denn zuletzt gab es nach Bauarbeiten immer wieder Probleme mit Verspätungen und Zugausfällen. Gestrichen werden aber keine Sanierung, betonen Bahn und Bund. Dringend notwendige Arbeiten sollen auch auf den später eingeplanten Strecken stattfinden. Thomas Bleskin, Nachrichtenredaktion.
1: Der Anteil der Jugendlichen, die ihre Schulzeit ohne Abschluss beenden, hat den höchsten Wert seit mehr als 20 Jahren erreicht. Das zeigen Daten des Statistischen Bundesamts. Im Schuljahr 2024/2025, neuere Zahlen liegen noch nicht vor, haben demnach 65.000 Jugendliche die Schule ohne Abschluss verlassen.
3: Das ist ein Anteil von 8,4% an allen Schulabgängern in diesem Schuljahr. Einen so hohen Wert gab es zuletzt kurz nach der Jahrtausendwende. Die aktuelle Misere zieht sich durch die ganze Bildungskette. Das zeigen Tests immer wieder. Grundschüler haben immer mehr Probleme mit Lesen und Mathe und Jugendliche schneiden bei der PISA-Studie schlechter ab. Als Grund werden unter anderem Sprachprobleme durch Zuwanderung genannt. Die Politik will deshalb jetzt bundesweit schon vor der Grundschule gegensteuern mit Sprachtests für Vierjährige in der Kita. Gratsch, Nachrichtenredaktion.
1: In Mecklenburg-Vorpommern nimmt ein neues Regierungsbündnis Form an. Nach der SPD hat auch die Linke für Koalitionsverhandlungen gestimmt. Jetzt sind noch die Grünen dran. Die entscheiden heute bei einem kleinen Parteitag in Rostock. Stimmen sie zu, starten die Verhandlungen am Montag. Entwarnung nach dem Erdbeben in Panama. Ein Beben der Stärke 7,7 hat den Pazifik-Anrainern kurz Sorgen gemacht. Das Pazifik-Tsunami-Warnzentrum hatte vor möglichen Wellen an Küsten von 9 Ländern gewarnt. Jetzt ist die Gefahr vorbei, teilte das Zentrum mit. In Panama selbst gibt es Gebäudeschäden.
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4: Dichte Wolken im Saarland und etwa 12 Grad. In den nächsten Stunden sind ein paar Tropfen möglich. Leichter Regen ist nicht ausgeschlossen. Und so wird's die nächsten Tage bei uns. Samstag kommt Regen dazu, Höchstwerte um die 16 Grad. Sonntag bleibt's unbeständig mit leichtem Regen, maximal um die 13 Grad.

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1: Ich bin Dirk Zeitler. Die Bahn saniert weniger Strecken als geplant. Bis 2031 sollen nur noch 13 statt 21 vielbefahrene Strecken umfassend erneuert werden. Das teilten die Deutsche Bahn und das Verkehrsministerium mit. Die übrigen Sanierungen folgen später. Wann genau ist offen? Der ursprüngliche Zeitplan, bis 2036 alle rund 40 geplanten Strecken fertigzustellen, gilt nicht mehr. Die US-Regierung hat Sanktionen gegen den Internationalen Strafgerichtshof verhängt. Die Ankündigung kam nur Stunden, nachdem die frühere Richterin am Weltstrafgericht Pillay den Friedensnobelpreis erhalten hatte.
2: Die USA machen ernst. Sie wollen das Gericht Stein für Stein abbrechen. So hatten sie gedroht. Und diese Strafmaßnahmen treffen tatsächlich das Gesamt.